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2: Mit Henrike Münster. In Erkner im Landkreis Oder-Spree ist am Montagmorgen eine Frau getötet worden. Nach ersten Erkenntnissen soll ein Mann sie auf offener Straße mit einem Stichgegenstand schwer verletzt haben. Die Frau starb trotz sofortiger Reanimationsmaßnahmen. Der Tatverdächtige flüchtete zunächst, konnte aber nach weiteren Zeugenhinweisen von der Polizei gestellt und vorläufig festgenommen werden. Der Bereich rund um die Leo-Henrik-Bekeland-Straße war seit dem frühen Morgen für den Verkehr gesperrt. Am Nachmittag wurde die Sperrung aufgehoben. Mehrere Dutzend Einsatzkräfte sicherten am Tatort Spuren und ermittelten zum Tathergang. Nach Angaben der Polizei war das Geschehen dynamisch. Auch ein Auto, das offenbar gegen ein Brückengeländer gefahren war, soll untersucht worden sein. Ob der Fahrer der Frau möglicherweise zu Hilfe kommen wollte, ist noch unklar. Nach den tödlichen Schüssen auf einem Techno-Festival im schweizerischen Aarau hat die Polizei einen Tatverdächtigen festgenommen. Der 43-Jährige wurde am frühen Montagmorgen angehalten. Nach Angaben der Polizei gehen die Ermittler von einem Einzeltäter aus. Die Hintergründe und das Motiv sind noch unklar. Am Tatort wurden Patronenhülsen von zwei verschiedenen Schusswaffen gefunden. Eine 22-jährige Italienerin wurde erschossen. Unter den 5 Verletzten ist auch eine Deutsche. Bei einer Sturzflut im Grand Canyon Nationalpark im Westen der USA ist ein Mensch ums Leben gekommen. Die Nationalparkverwaltung versucht nach eigenen Angaben, den Verbleib von 15 weiteren Menschen zu klären. Sie könnten vermisst sein oder ihr Aufenthaltsort ist derzeit nicht bekannt. Die Flut traf die Nordseite des Grand Canyon und zerstörte mehrere Brücken. Außerdem wurde die einzige Wasserleitung beschädigt, die Touristen und Bewohner des Parks versorgt. Die EU-Kommission stellt ChatGPT erstmals unter verschärfte Aufsicht. Der KI-Chatbot wird als sogenannte sehr große Suchmaschine eingestuft. Damit gelten für ihn die strengsten Vorschriften des Europäischen Gesetzes über digitale Dienste. Die Brüsseler Behörde teilte mit, dass auch Reddit und Roblox entsprechend eingestuft wurden. Für die Plattform gelten damit unter anderem strengere Anforderungen beim Vorgehen gegen illegale Inhalte und beim Schutz von Minderjährigen. Als Schwelle für die Einstufung gelten 45 Millionen User pro Monat. In Deutschland gibt es deutlich mehr junge Männer als junge Frauen. Das geht aus Zahlen des Statistischen Bundesamtes hervor. Besonders groß ist der Unterschied bei den 18- bis 29-Jährigen. Im vergangenen Jahr kamen auf 1.000 Männer nur 912 Frauen. Als Gründe nennen die Statistiker unter anderem, dass rund 5% mehr Jungen als Mädchen geboren werden. Außerdem sind etwas mehr Männer als Frauen nach Deutschland eingewandert. In der Gesamtbevölkerung ist das Verhältnis allerdings umgekehrt. Bundesweit kommen auf 1.000 Männer etwa 1.027 Frauen.
1: Soweit das Neueste aus der Radio SKW Nachrichtenredaktion. 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
2: Mit Henrike Münster. In Erkner im Landkreis Oder-Spree ist am Montagmorgen eine Frau getötet worden. Nach ersten Erkenntnissen soll ein Mann sie auf offener Straße mit einem Stichgegenstand schwer verletzt haben. Die Frau starb trotz sofortiger Reanimationsmaßnahmen. Der Tatverdächtige flüchtete zunächst, konnte aber nach weiteren Zeugenhinweisen von der Polizei gestellt und vorläufig festgenommen werden. Der Bereich rund um die Leo-Hendrik-Bekeland-Straße war seit dem frühen Morgen für den Verkehr gesperrt. Am Nachmittag wurde die Sperrung aufgehoben. Mehrere Dutzend Einsatzkräfte sicherten am Tatort Spuren und ermittelten zum Tathergang. Nach Angaben der Polizei war das Geschehen dynamisch. Auch ein Auto, das offenbar gegen ein Brückengeländer gefahren war, soll untersucht worden sein. Ob der Fahrer der Frau möglicherweise zu Hilfe kommen wollte, ist noch unklar. Nach den tödlichen Schüssen auf einem Techno-Festival im schweizerischen Aarau hat die Polizei einen Tatverdächtigen festgenommen. Der 43-Jährige wurde am frühen Montagmorgen angehalten. Nach Angaben der Polizei gehen die Ermittler von einem Einzeltäter aus. Die Hintergründe und das Motiv sind noch unklar. Am Tatort wurden Patronenhülsen von zwei verschiedenen Schusswaffen gefunden. Eine 22-jährige Italienerin wurde erschossen. Unter den 5 Verletzten ist auch eine Deutsche. Bei einer Sturzflut im Grand Canyon Nationalpark im Westen der USA ist ein Mensch ums Leben gekommen. Die Nationalparkverwaltung versucht nach eigenen Angaben, den Verbleib von 15 weiteren Menschen zu klären. Sie könnten vermisst sein oder ihr Aufenthaltsort ist derzeit nicht bekannt. Die Flut traf die Nordseite des Grand Canyon und zerstörte mehrere Brücken. Außerdem wurde die einzige Wasserleitung beschädigt, die Touristen und Bewohner des Parks versorgt. Die EU-Kommission stellt ChatGPT erstmals unter verschärfte Aufsicht. Der KI-Chatbot wird als sogenannte sehr große Suchmaschine eingestuft. Damit gelten für ihn die strengsten Vorschriften des Europäischen Gesetzes über digitale Dienste. Die Brüsseler Behörde teilte mit, dass auch Reddit und Roblox entsprechend eingestuft wurden. Für die Plattform gelten damit unter anderem strengere Anforderungen beim Vorgehen gegen illegale Inhalte und beim Schutz von Minderjährigen. Als Schwelle für die Einstufung gelten 45 Millionen User pro Monat. In Deutschland gibt es deutlich mehr junge Männer als junge Frauen. Das geht aus Zahlen des Statistischen Bundesamtes hervor. Besonders groß ist der Unterschied bei den 18- bis 29-Jährigen. Im vergangenen Jahr kamen auf 1.000 Männer nur 912 Frauen. Als Gründe nennen die Statistiker unter anderem, dass rund 5% mehr Jungen als Mädchen geboren werden. Außerdem sind etwas mehr Männer als Frauen nach Deutschland eingewandert. In der Gesamtbevölkerung ist das Verhältnis allerdings umgekehrt. Bundesweit kommen auf 1.000 Männer etwa 1.027 Frauen.
1: Soweit das Neueste aus der Radio SKW Nachrichtenredaktion. 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
2: Mit Henrike Münster. In Erkner im Landkreis Oder-Spree ist am Montagmorgen eine Frau getötet worden. Nach ersten Erkenntnissen soll ein Mann sie auf offener Straße mit einem Stichgegenstand schwer verletzt haben. Die Frau starb trotz sofortiger Reanimationsmaßnahmen. Der Tatverdächtige flüchtete zunächst, konnte aber nach weiteren Zeugenhinweisen von der Polizei gestellt und vorläufig festgenommen werden. Der Bereich rund um die Leo-Henrik-Bekeland-Straße war seit dem frühen Morgen für den Verkehr gesperrt. Am Nachmittag wurde die Sperrung aufgehoben. Mehrere Dutzend Einsatzkräfte sicherten am Tatort Spuren und ermittelten zum Tathergang. Nach Angaben der Polizei war das Geschehen dynamisch. Auch ein Auto, das offenbar gegen ein Brückengeländer gefahren war, soll untersucht worden sein. Ob der Fahrer der Frau möglicherweise zu Hilfe kommen wollte, ist noch unklar. Nach den tödlichen Schüssen auf einem Techno-Festival im schweizerischen Aarau hat die Polizei einen Tatverdächtigen festgenommen. Der 43-Jährige wurde am frühen Montagmorgen angehalten. Nach Angaben der Polizei gehen die Ermittler von einem Einzeltäter aus. Die Hintergründe und das Motiv sind noch unklar. Am Tatort wurden Patronenhülsen von zwei verschiedenen Schusswaffen gefunden. Eine 22-jährige Italienerin wurde erschossen. Unter den 5 Verletzten ist auch eine Deutsche. Bei einer Sturzflut im Grand Canyon Nationalpark im Westen der USA ist ein Mensch ums Leben gekommen. Die Nationalparkverwaltung versucht nach eigenen Angaben, den Verbleib von 15 weiteren Menschen zu klären. Sie könnten vermisst sein oder ihr Aufenthaltsort ist derzeit nicht bekannt. Die Flut traf die Nordseite des Grand Canyon und zerstörte mehrere Brücken. Außerdem wurde die einzige Wasserleitung beschädigt, die Touristen und Bewohner des Parks versorgt. Die EU-Kommission stellt ChatGPT erstmals unter verschärfte Aufsicht. Der KI-Chatbot wird als sogenannte sehr große Suchmaschine eingestuft. Damit gelten für ihn die strengsten Vorschriften des europäischen Gesetzes über digitale Dienste. Die Brüsseler Behörde teilte mit, dass auch Reddit und Roblox entsprechend eingestuft wurden. Für die Plattform gelten damit unter anderem strengere Anforderungen beim Vorgehen gegen illegale Inhalte und beim Schutz von Minderjährigen. Als Schwelle für die Einstufung gelten 45 Millionen User pro Monat. In Deutschland gibt es deutlich mehr junge Männer als junge Frauen. Das geht aus Zahlen des Statistischen Bundesamtes hervor. Besonders groß ist der Unterschied bei den 18- bis 29-Jährigen. Im vergangenen Jahr kamen auf 1.000 Männer nur 912 Frauen. Als Gründe nennen die Statistiker unter anderem, dass rund 5% mehr Jungen als Mädchen geboren werden. Außerdem sind etwas mehr Männer als Frauen nach Deutschland eingewandert. In der Gesamtbevölkerung ist das Verhältnis allerdings umgekehrt. Bundesweit kommen auf 1.000 Männer etwa 1.027 Frauen.
1: Soweit das Neueste aus der Radio SKW Nachrichtenredaktion. 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
3: Mit Susanne Trotzki. Das Brandenburger Kabinett berät heute über den Entwurf des neuen Doppelhaushalts. Das Land muss sparen, um Deckungslücken von rund 3,5 Milliarden Euro für 2027 und rund 4,5 Milliarden Euro für 2028 zu schließen. Fast alle Ministerien erhalten deshalb weniger Geld als bisher. Gespart werden soll vor allem beim Personal der Landesverwaltung. Allerdings gibt es Ausnahmen bei Polizei, Schulen, Justiz und im Finanzbereich. Im Haushaltsentwurf sind 250 neue Lehrstellen eingeplant. Bei der Polizei sind 2027 und 2028 jeweils 100 zusätzliche Stellen vorgesehen. Nach dem massiven Cyberangriff auf die Berliner Verwaltung bietet die mutmaßliche Hackergruppe die Daten im Internet, so wie es aussieht, für den Meistbietenden auf dem Schwarzmarkt an. Mindestens 2 Millionen Euro sollen in Bitcoins gezahlt werden, heißt es im Darknet. Zuvor war der Versuch, den Berliner Senat zu erpressen, gescheitert. Dieser lehnt eine Lösegeldzahlung ab. Abgegriffen sind wohl zahlreiche Daten von über 12.000 Berlinern, die in der Verwaltung tätig sind. Knapp 30 Jahre nach dem Mord an dem US-Rapper Tupac ist ein früherer Gang-Anführer schuldig gesprochen worden. In einem Prozess in Las Vegas sahen es die Geschworenen als erwiesen an, dass der heute 63-Jährige als Drahtzieher für die Tat verantwortlich ist. Über die Strafe soll im Oktober entschieden werden. Der frühere Gangchef hat vor Gericht auf nicht schuldig plädiert. Tupac gilt als einer der einflussreichsten und erfolgreichsten Rapper der 1990er Jahre und prägte den Hip-Hop bis heute. Der oberste Gerichtshof der USA hat den Weiterbau des von Präsident Trump geplanten 400 Millionen Dollar teuren Ballsaals am Weißen Haus vorerst erlaubt. Die Regierung hatte den Supreme Court eingeschaltet, nachdem Bundesgerichte die Bauarbeiten gestoppt hatten. Sie waren zu dem Schluss gekommen, dass für das Projekt die Zustimmung des Kongresses erforderlich sei. Nach einer langen Bedenkzeit und noch immer in Trauer um seinen verstorbenen Vater hat Lionel Messi eine Entscheidung gefällt. Der 39 Jahre alte Superstar tritt aus der argentinischen Nationalmannschaft zurück. Das teilte Messi auf Instagram mit. Nach über 20 Jahren, nach 6 Weltmeisterschaften, dem WM-Titel 2022, den Vize-Weltmeisterschaften 2014 und 2026 sowie 2 Triumphen bei der Copa America ist nun also tatsächlich Schluss. Ein Rücktritt vom Rücktritt wie vor vielen Jahren dürfte es nicht geben.
2: Soweit das Neueste aus der Radio SKW Nachrichtenredaktion. 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
3: Gebietsweise wolkig in diesem Dienstag mit aktuell 16 Grad. Im Tagesverlauf lockert es auf, dann ist es auch sonnig mit maximal 22 Grad. In der kommenden Nacht um 13 Grad, morgen dann mehr und dichte, kompakte Wolken bei Tageshöchstwerten um 21 bis 22 Grad. 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
3: Aktuell haben Sie freie Fahrt in der Region. Bitte daran denken, es wird gebaut unter anderem auf der B179. Die ist zwischen Königs Wusterhausen und Halske Straße in beiden Richtungen gesperrt. Fürstenwalde, die Eisenbahnstraße, ist bis am Stern in beiden Richtungen wegen Fahrbahnerneuerung gesperrt. Und auch im Stadtverkehr Berlin wird gebaut auf der A103 zwischen Philanderstraße und Saarstraße. In beiden Richtungen sind die mittlere und die linke Spur gesperrt. Köpenick, Kölnischer Platz in Höhe Gutenbergstraße. Hier sind die Ampeln ausgefallen.
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3: A10 südlicher Berliner Ring in Richtung Dreieck Spreeau im Schönefelder Kreuz, Zeuthen, Miersdorfer Chaussee und Zossen-Glienicker Straße. 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Und wenn Sie auch noch was gesehen haben unterwegs, Staus, Blitzer, Verkehrsbehinderungen, können Sie das gerne melden und ergänzen. Entweder telefonisch oder auch per WhatsApp unter 03375 52 73 60. Da, wo Sie unterwegs sind, eine gute, eine unfallfreie Fahrt.
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3: 6:04 an diesem 1. September. Damit geht's hinein in die Monate mit BR hinten. Und wir starten heute in den Dienstag und den 1. September. Schön, dass Sie dabei sind. Guten Morgen.
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Hier ist Radio SKW, 777 Jahre Krummsee, wenn das kein Grund zum Feiern ist. An diesem Wochenende wird der Festplatz am See in Krummsee zur großen Jubiläumsmeile. Von Samstag bis Sonntag feiert Krummsee seine 777. Jahrfeier mit einem bunten Programm für die ganze Familie. Los geht's am Samstag um 10 Uhr mit einem Gottesdienst am Strand. Um 12 Uhr wartet dann ein ganz besonderer Höhepunkt, der große Festumzug auf dem See mit allen Ortsteilen von Mittenwalde. Ab 14 Uhr startet das große Festprogramm mit Chören, dem Mittenwalder Karnevalsverein und Undine Lux Comedy Feuershow und jeder Menge Unterhaltung. Für die passende Musik und beste Stimmung sorgt am Samstag außerdem DJ Ernies Musikbox. Auch für die Kleinen ist mit Hüpfburg, Ponyreiten, Seifenblasen, Basteln, Glücksrad und vielem mehr ordentlich was los. Und wer Krummsee einmal aus einer ganz besonderen Perspektive erleben möchte, steigt beim Kranfahren hoch hinaus und genießt den Blick über den ganzen Ort. Am Sonntag geht's mit Frühschoppen, Bernies Musik, Bernies Musikexpress und der brandenburgischen Schalmeienkapelle musikalisch und stimmungsvoll weiter. Damit ein großes Jubiläum wie dieses zu einem besonderen Fest für den ganzen Ort werden kann, braucht es engagierte Unterstützer. Ein herzliches Dankeschön geht deshalb an den Hauptsponsor der 770-Jahr-Feier, Christian Kantschur Werbung und Design, für die Unterstützung und das Engagement für Krummsee. 777 Jahre Krummsee, ein Dorf, eine Geschichte, ein Fest. An diesem Samstag und Sonntag auf dem Festplatz am See. Der Eintritt ist frei. Und wir von Radio SKW wünschen am kommenden Wochenende ein fantastisches, ein tolles Fest. 777 Jahre Krummsee.

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1: Die nächste Schallschutzberatung findet am 10. Dezember von 15 bis 18 Uhr im Bürgerberatungszentrum Schönefeld in der Mittelstraße 11 statt. Auf dem Programm stehen einfache Übungen aus dem Sounder Sleep System, Hinweise zu einem schlaffördernden Lebensstil und Erläuterung, warum Entspannung den Schlaf unterstützt. Im zweiten Teil wird autogenes Training vorgestellt und die Teilnehmenden werden von der Dozentin angeleitet. Im Anschluss gibt es Gelegenheit für Fragen und zum Austausch. Die Veranstaltung richtet sich an Personen im Flughafenumfeld. Die Teilnahme ist kostenfrei. Wegen der begrenzten Platzwahl ist eine Anmeldung erforderlich. Anmeldeschluss ist der 7. September und das telefonisch oder unter schallschutzberatung-br.de.
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1: Es ist 6.30 Uhr, 6:30.
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5: Mit Jörg Trotzki. Nach dem gewaltsamen Tod einer Frau in Erkner wurden erste Details veröffentlicht. Von der Polizei heißt es, Opfer und Täter kannten sich. Bei dem mutmaßlichen Täter handelt es sich um einen 29-jährigen Mann, der gestern Morgen die Frau auf offener Straße niedergestochen haben soll. Wiederbelebungsmaßnahmen konnten die 24-Jährige nicht mehr retten. Der Mann konnte zunächst flüchten, wurde aber kurz danach dank Zeugen gefasst. Die Ermittlungen sind noch nicht abgeschlossen. Die Polizei bittet Zeugen, die zur Tat etwas gesehen haben, sich zu melden. Der neue Propst der Evangelischen Kirche Berlin-Brandenburg, Johannes Krug, tritt nun seinen Dienst an. Der 56-Jährige wurde in Hannover geboren, ist verheiratet und hat 4 Kinder. Er hat evangelische Theologie in Heidelberg und Jerusalem studiert. Zuletzt leitete Krug als Superintendent den Kirchenkreis Teltow-Zehlendorf. Johannes Krug war im April von der Landessynode als Nachfolger von Christina Maria Bammel gewählt worden, weil diese nun Landesbischöfin in Braunschweig ist. Die Zahl der Arbeitslosen in Brandenburg und Berlin ist im August gestiegen. Nahezu 90.000 Menschen waren es in Brandenburg, heißt es von der Bundesagentur. In Berlin waren es rund 228.000. Dies liege auch daran, dass viele junge Brandenburger und Berliner ihre Schule oder Lehre beendet und nun keinen Job haben. 14.000 Lehrstellen in unseren beiden Bundesländern sind aktuell zum Beginn des neuen Ausbildungsjahres unbesetzt. Menschenskinder, schon wieder September und am ersten Dienstag im Monat heißt es ja ganz klar, schön, schöner Schönefeld. Heute geht's um das Thema Schönefeld liest in der wohl am stärksten wachsenden Kommune Deutschlands. Diese schöne Veranstaltung findet in diesem Jahr schon zum dritten Mal statt, denn Vorlesen verbindet, das weiß man auch in Schönefeld. Los geht's auch schon diesen Monat. Und wo überall gelesen wird,

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2: Aktuell haben Sie freie Fahrt bei uns in der Region, aber es wird eifrig gebaut. Zum Beispiel auf der A12 Frankfurt-Berlin zwischen Briesen und Fürstenwalde West. Die B179 ist zwischen Königs Wusterhausen und Halske Straße gesperrt und in Fürstenwalde die Eisenbahnstraße ist bis am Stern in beiden Richtungen wegen Fahrbahnerneuerung gesperrt. Im Stadtverkehr Berlin A103 zwischen Philanderstraße und Saarstraße wegen Tunnelwartungsarbeiten in beiden Richtungen jeweils nur die rechte Spur frei und Köpenick Rudolf-Fröhl-Allee Richtung an der Wuhlheide Stau mit 10 Minuten.
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2: A10 südlicher Berliner Ring in Richtung Dreieck-Spreeau im Schönefelder Kreuz, Zeuthen-Niersdorfer Chaussee und Zossen-Glienicker Straße. 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Und wenn Sie auch noch was gesehen haben unterwegs, Staus, Blitzer, Verkehrsbehinderungen, können Sie das gerne melden und ergänzen. Entweder telefonisch oder auch per WhatsApp unter 03375 52 73 60. Da, wo Sie unterwegs sind, eine gute, eine unfallfreie Fahrt. Damit ist es 7:04 an diesem Dienstagmorgen, dem 1. September. Und auf geht's in den neuen Monat, vielleicht mit einem neuen Job. Und dazu passend gibt's gleich den Blick in die Radio SKW Jobbörse nach dem Klassiker dieser Stunde bei Radio SKW und Susanne Morgen. Und wir starten musikalisch ganz passend zum neuen Monat mit September.

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1: Für alle, die auf der Suche nach einer neuen Herausforderung, einer beruflichen Umorientierung sind, es gibt jede Menge Stellenangebote von Unternehmen aus der Region. Und wir klicken mal rein in die Radio SKW Jobbörse. Die WIWO, die Wildauer Wohnungsbaugesellschaft, sucht zur Verstärkung des Teams ab sofort einen Mitarbeiter, eine Mitarbeiterin für das Finanz- und Rechnungswesen. Zu ihren Aufgaben gehören die Aufnahme, Weiterleitung, Abrechnung von Versicherungsschäden und auch unter anderem die Erfassung, Kontierung und Prüfung von Rechnungen. Sie bringen dafür eine abgeschlossene kaufmännische Berufsausbildung, vorzugsweise in der Immobilienwirtschaft, mit. Die Stadt Fürstenwalde sucht zum nächstmöglichen Zeitpunkt eine Amtsleitung für das Amt Stadtplanung. Übernehmen Sie Verantwortung und gestalten Sie die zukünftige Entwicklung Fürstenwaldes aktiv mit, von Stadtentwicklung und Stadtgestaltung bis hin zu Freiraum- und Verkehrsplanung. Sie erwartet eine unbefristete Führungsposition im öffentlichen Dienst mit attraktiven Sozialleistungen, Fortbildungsmöglichkeiten und 30 Tage Urlaub. Interesse geweckt? Dann bewerben Sie sich bis zum 30. August direkt bei der Stadt Fürstenwalde. Die Märkische Projektbau GmbH in Wildau sucht Maurer, Zimmerer und erfahrene Baufacharbeiter. Zu ihren Aufgaben gehören die Erstellung von Maurer- und Betontragwerken, Zimmerer- und Holzbauarbeiten bis zum Dachstuhl. Dafür bringen sie eine abgeschlossene Ausbildung im Bauhandwerk oder mehrjährige Erfahrung auf der Baustelle mit. Sie können sich auf Baustellen im Umkreis von rund 50 Kilometern um Wildau einstellen, sowie eine Abwechslung Wohnhäuser, Hallen, Industrie- und Sozialbauten und auch die Möglichkeit, sich zum Vorarbeiter oder Polier vorzuarbeiten. Das Autohaussitz in Zeesen sucht Verkäuferinnen und Verkäufer. Zu ihren Aufgaben gehört der Verkauf von Neu- und Gebrauchtwagen und auch die Akquise von Neu- und Bestandskunden. Sie bringen dafür Erfahrung im kaufmännischen Bereich mit. Quereinsteiger sind willkommen. Außerdem sucht die AZG Autohaus Sitz GmbH in Zeesen eine Assistentin, einen Assistenten im Bereich Verkauf in Verbindung mit Marketingaufgaben. Alle genauen Infos zu diesen und vielen weiteren Stellenausschreibungen finden Sie bei uns unter radio-skw.de. Und alle Stellenangebote richten sich an alle Geschlechter. Also bewerben Sie sich gleich heute. Ich drücke Ihnen auf jeden Fall ganz, ganz fest die Daumen dafür.
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1: Am kommenden Samstag, 5. September, wird das große Wildauer Feuerwehr-Familienfest begangen. Das Familien- und Vereinsfest des Wildauer Stadtfestes musste ja aufgrund der extremen Hitze ausfallen. Aber jetzt wird im Rahmen des 125. Jubiläums der Feuerwehr in Wildau das ganze Fest nachgeholt. Von 10 bis 16 Uhr am Samstag auf dem Gelände der Feuerwehr Wildau in der Ludwig-Witthöft-Straße 1. Neben vielen Mitmachaktionen stellen sich auch die Wildauer Vereine vor. 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
8: Mit Susanne Trotzki. Das Brandenburger Kabinett berät heute über den Entwurf des neuen Doppelhaushalts. Das Land muss sparen, um Deckungslücken von rund 3,5 Milliarden Euro für 2027 und rund 4,5 Milliarden Euro für 2028 zu schließen. Fast alle Ministerien erhalten deshalb weniger Geld als bisher. Gespart werden soll vor allem beim Personal der Landesverwaltung. Allerdings gibt es Ausnahmen bei Polizei, Schulen, Justiz und im Finanzbereich. Im Haushaltsentwurf sind 250 neue Lehrstellen eingeplant. Bei der Polizei sind 2027 und 2028 jeweils 100 zusätzliche Stellen vorgesehen. Nach dem massiven Cyberangriff auf die Berliner Verwaltung bietet die mutmaßliche Hackergruppe die Daten im Internet, so wie es aussieht, für den Meistbietenden auf dem Schwarzmarkt an. Mindestens 2 Millionen Euro sollen in Bitcoins gezahlt werden, heißt es im Darknet. Zuvor war der Versuch, den Berliner Senat zu erpressen, gescheitert. Dieser lehnt eine Lösegeldzahlung ab. Abgegriffen sind wohl zahlreiche Daten von über 12.000 Berlinern, die in der Verwaltung tätig sind. Knapp 30 Jahre nach dem Mord an dem US-Rapper Tupac ist ein früherer Gang-Anführer schuldig gesprochen worden. In einem Prozess in Las Vegas sahen es die Geschworenen als erwiesen an, dass der heute 63-Jährige als Drahtzieher für die Tat verantwortlich ist. Über die Strafe soll im Oktober entschieden werden. Der frühere Gangchef hat vor Gericht auf nicht schuldig plädiert. Tupac gilt als einer der einflussreichsten und erfolgreichsten Rapper der 1990er Jahre und prägte den Hip-Hop bis heute. Der oberste Gerichtshof der USA hat den Weiterbau des von Präsident Trump geplanten 400 Millionen Dollar teuren Ballsaals am Weißen Haus vorerst erlaubt. Die Regierung hatte den Supreme Court eingeschaltet, nachdem Bundesgerichte die Bauarbeiten gestoppt hatten. Sie waren zu dem Schluss gekommen, dass für das Projekt die Zustimmung des Kongresses erforderlich sei. Nach einer langen Bedenkzeit und noch immer in Trauer um seinen verstorbenen Vater hat Lionel Messi eine Entscheidung gefällt. Der 39 Jahre alte Superstar tritt aus der argentinischen Nationalmannschaft zurück. Das teilte Messi auf Instagram mit. Nach über 20 Jahren, nach 6 Weltmeisterschaften, dem WM-Titel 2022, den Vize-Weltmeisterschaften 2014 und 2026 sowie 2 Triumphen bei der Copa America, ist nun also tatsächlich Schluss. Ein Rücktritt vom Rücktritt wie vor vielen Jahren dürfte es nicht geben.
9: Soweit das Neueste aus der Radio SKW Nachrichtenredaktion. 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
8: Überwiegend dicht bewölkt an diesem Dienstag, aktuell 16 Grad. Im Tagesverlauf kann es durchaus auflockern. Das Ganze heute bei 22 Grad. In der kommenden Nacht 13 Grad und morgen erwarten uns viele kompakte Wolken bei 21 bis 22 Grad. 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
8: Aktuell haben Sie bei uns in der Region freie Fahrt. Anders sieht es im Stadtverkehr Berlin aus. Da klemmt es auf der 100 Richtung Wedding zwischen Britzertunnel und Innsbrucker Platz. Stau mit 10 Minuten und Köpenick-Rudolf-Röhl-Allee zwischen Köpenicker Straßen an der Wuhlheide. Stau Richtung Köpenick mit 10 Minuten.
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8: Zeuthen-Miersdorfer Chaussee. Das hat Max eben bestätigt. Dankeschön. Zossen-Gelinicker Straße und Müllrose-Mixdorfer Straße. 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Und wenn Sie auch noch was gesehen haben unterwegs, Staus, Blitzer, Verkehrsbehinderung, dann können Sie das gerne melden und ergänzen, entweder telefonisch oder auch per WhatsApp unter 03375 52 73 60. Da, wo Sie unterwegs sind, eine gute, eine unfallfreie Fahrt.
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8: 7:04 an diesem Dienstag. Es ist der 1. September. Damit geht's hinein in diesen neuen Monat. Und was sich da alles ändert, dazu gleich mehr hier. Schön, dass Sie dabei sind. Guten Morgen.
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1: Hier ist Radio SKW am 1. September und in diesem Monat ändert sich einiges. In mehreren Schritten sollen alle deutschen Bahnhöfe alkoholfrei werden. Der bundeseigene Konzern plant ein sogenanntes Alkoholkonsumverbot in allen 5400 Stationen. Die neue Regel soll bis zum 15. Oktober umgesetzt werden. Bereits ab heute sollen der Berliner Hauptbahnhof sowie die Bahnhöfe Berlin-Gesund, Brunn, Kiel und Braunschweig alkoholfrei sein. Lohnsteuerhilfevereine dürfen mehr Menschen als bisher beraten. Bislang galt, dass nur Mitglieder zur Einkommensteuer beraten werden durften, deren Einkünfte aus nicht selbstständiger Arbeit, ihrer Rente oder Unterhaltsleistungen kamen. Wer sogenannte Überschusseinkünfte wie Mieteinkünfte oder Kapitaleinkünfte hatte, fiel unter Umständen wegen einer Obergrenze raus und konnte die Hilfe nicht in Anspruch nehmen. Diese Obergrenze entfällt nun. Dadurch können nach Schätzung des Finanzministeriums rund 35.500 weitere Steuerpflichtige die Hilfe eines Lohnsteuerhilfevereins nutzen. Wer auf der Verpackung in Anzeigen, Werbebroschüren oder im Internet mit Begriffen wie umweltfreundlich oder klimaneutral wirbt, muss diese Behauptung ab dem 27. September auch belegen können. Andernfalls drohen Abmahnung oder sogar Schadenersatz. Nachhaltigkeitssiegel dürfen gemäß einer Neuregelung nämlich nur noch dann benutzt werden, wenn sie auf einem Zertifizierungssystem beruhen oder von staatlichen Stellen festgesetzt wurden. Der Musikstreaming-Dienst Spotify will von künstlicher Intelligenz erzeugte Musik künftig besser kennzeichnen. Ab Mitte September sollen entsprechende Profile deshalb als AI-Persona gekennzeichnet werden. Um AI-Profile kennzeichnen zu können, wird Spotify-Künstler dann fragen, ob ihr Profil eine AI-Persona repräsentiert. Zudem sollen Profile gezielter überprüft werden. Der nächste bundesweite Warntag findet am 10. September statt, wie das Bundesamt für Bevölkerungsschutz und Katastrophenhilfe angekündigt hat. An diesem Aktionstag erproben Bund und Länder sowie die teilnehmenden Kreise, kreisfreien Städte und Gemeinde in einer gemeinsamen Übung ihre Warnmittel. Hinzu gehören verschiedene Medien und Kanäle, wie auch das Internet und auch Mobiltelefone. Ab 11 Uhr aktivieren die beteiligten Behörden und Einsatzkräfte unterschiedliche Warnmittel. 11.45 Uhr ist die Entwarnung auf dem gleichen Weg geplant. Mehr zu den Änderungen, was dieser September bringt, das können Sie auch nochmal nachlesen bei uns auf unseren Social-Media-Kanälen Instagram und Facebook @radio_skw. 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
1: Die nächste Schallschutzberatung findet am 10. Dezember von 15 bis 18 Uhr im Bürgerberatungszentrum Schönefeld in der Mittelstraße 11 statt. Auf dem Programm stehen einfache Übungen aus dem Sounder Sleep System, Hinweise zu einem schlaffördernden Lebensstil und Erläuterung, warum Entspannung den Schlaf unterstützt. Im zweiten Teil wird autogenes Training vorgestellt und die Teilnehmenden werden von der Dozentin angeleitet. Im Anschluss gibt es Gelegenheit für Fragen und zum Austausch. Die Veranstaltung richtet sich an Personen im Flughafenumfeld. Die Teilnahme ist kostenfrei. Wegen der begrenzten Platzwahl ist eine Anmeldung erforderlich. Anmeldeschluss ist der 7. September und das telefonisch oder unter schallschutzberatung-br.de.
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0: Und damit ist es 7:30 Uhr, 7:30.
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7: Mit Jörg Trotzki. In Brandenburg wird der neue Doppelhaushalt erstmals die 18 Milliarden Euro Marke übersteigen. Das geht aus dem Entwurf von Finanzminister Daniel Keller hervor. So seien im nächsten Jahr Ausgaben von 18,4 Milliarden Euro eingeplant. Im übernächsten Jahr sind es dann 18,6 Milliarden, heißt es. Weil es darüber hinaus noch Lücken gibt, werden die Pläne für mehr Personal in Kitas sowie die Reaktivierung von Bahnstrecken auf Eis gelegt. Außerdem sollen Jobs in der Landesregierung abgebaut werden und auch die Wassergebühren für Landwirtschaft und Industrie sollen steigen. Pendler müssen erneut Einschränkungen beim RE1 zwischen Frankfurt und Berlin hinnehmen. In den nächsten 2,5 Wochen komme es zu Ausfällen und nächtlichen Einschränkungen, heißt es von der ODEC. Ein Grund wurde nicht genannt. Die ODEC bittet Reisende, sich kurzfristig übers Internet bzw. die App über die aktuellen Fahrzeiten zu erkundigen. Es gibt zwar einen Ersatzverkehr mit Bussen, heißt es weiter, dennoch ist die Mitnahme von Fahrrädern und Kinderwagen stark eingeschränkt. Der künftige Abschnitt der Autobahn 14 zwischen Brandenburg und Sachsen-Anhalt ist teilweise für den Verkehr freigegeben worden. Auch eine Seite der neuen Elbbrücke konnte in Betrieb gehen, heißt es von der Betreibergesellschaft Degis. Zwischen Wittenberge und Seehausen wird nun der Verkehr über die neue Elbbrücke der Autobahn 14 geführt. Die zweite Fahrbahn soll Ende nächsten Jahres fertig sein. Im Kiessee in Westensee ist möglicherweise erneut ein Badender verunglückt. Am Sonntagnachmittag sei der Mann untergegangen und bis jetzt nicht wieder aufgetaucht, heißt es von der Polizei. Feuerwehr, DRK und ein Hubschrauber hatten vergeblich auf dem Wasser und aus der Luft nach dem Mann gesucht. Erst vor 3 Wochen war eine 23 Jahre alte Frau bei einem Badeunfall im Kiessee ums Leben gekommen. Sie konnte zwar bewusstlos aus dem Wasser gezogen werden, verstarb dann aber später im Krankenhaus.
6: Soweit das Neueste aus der Radio SKW Nachrichtenredaktion.
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0: Mit vielen Wolken geht es durch den Dienstagmorgen. Aktuell 16 Grad hier bei uns in Wildau, so auch in Eichwalde und Schönefeld. Im Tagesverlauf bleibt es so. Es kann gebietsweise ein bisschen auflockern. Das Ganze bei 22 Grad. In der kommenden Nacht um 13 Grad und morgen weiter kompakte Wolken mit Tageshöchstwerten um 22 Grad. 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

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Und wenn Sie auch noch was gesehen haben, unterwegs Staus, Blitzer, Verkehrsbehinderungen, können Sie das gerne melden und ergänzen, entweder telefonisch oder auch per WhatsApp unter 03375 52 73 60. Da, wo Sie unterwegs sind, eine gute, eine unfallfreie Fahrt. Damit ist es 7:58 an diesem Dienstag, dem 1. September. Ja, und auch in diesem Monat rollt unser Edeka-Einkaufstaxi wieder los. Es ist unterwegs. Das heißt, wollen Sie einkaufen, ohne zu bezahlen? 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Wie das funktioniert, das lernen wir gleich nach dem Classic-Hit dieser Stunde bei Radio SKB und Susanne morgen.

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1: Ganz genau. Hier ist Radio SKW am Dienstag, den 1. September. Und wir feiern Geburtstag. Ja, und das feiere ich natürlich nicht alleine, sondern bei mir ist unser Geschäftsführer Thomas Fieder. Guten Morgen, lieber Thomas.
2: Guten Morgen, liebe Susanne.
1: So, 21, was bedeutet dir das denn?
2: Keine Ahnung.
1: Ach.
2: Man sagt, wir werden jetzt volljährig. Wir haben ja letztes Jahr unser 20.
1: Man sagt jetzt, wir werden volljährig?
2: Ja, irgendwo in Amerika darfst du mit 21 Alkohol trinken.
1: Ach so, wir dürfen jetzt Sekt trinken, mit anderen Worten.
2: Ja, dürfen wir. Wir haben ja letztes Jahr groß gefeiert, 20 Jahre. Sowas feiert man ja dann mit unseren Hörern, Kunden und so weiter. Ja, und dieses Jahr 21. Ja, schön. Ja. Dass wir es geschafft haben. Schöne Zeiten. War toll. Ich finde immer noch begeisternd. Wie lange bist du jetzt hier?
1: Halbes Jahr. Nein.
2: Insider-Witze auf Antenne.
1: Nein, ich gehe tatsächlich in mein 10. Jahr. Ich habe am 2. Mai 2017 hier angefangen.
2: Wow.
1: Wenn ich so ausspreche, macht es mir auch ein bisschen Angst, muss ich gestehen.
2: Ja, aber man muss mal überlegen. Guck mal, wir sind eine Crew. Du bist jetzt dann fast 10 Jahre hier. Ich bin jetzt, glaube ich, ich sollte es wissen, 15 Jahre hier. Mhm. Unsere Simone ist 19 Jahre hier.
1: Ja, toll, ne?
2: Also anscheinend ist es nicht so schlecht hier, wenn die Leute hier bleiben. Mhm. Du darfst ja jetzt nichts anderes sagen, aber ist so. Es scheint ja so zu sein. Nein, also nochmal. Ja. Also erstmal, wir wollen jetzt nicht wieder die ganze Entwicklung von Radio SKW und ehemals Sender KW und war auch mal Hitradio SKW.
1: Genau.
2: Wollen wir jetzt gar nicht. Aber ich glaube, wir sind in der Region angekommen. Es fühlt sich gut an. Wir sind eine Marke. Du bist ein regionaler Star hier in dieser Region. Also wir haben alles richtig gemacht. Oder vieles. Wir können noch vieles mehr machen, besser machen, wie immer. Aber ich finde, wir haben sehr viel richtig gemacht. Ja.
1: Und ganz ehrlich, was ich schon beeindruckend finde, ist, dass wir auch unfassbar uns nach vorne bewegen. Ne? Also da schauen andere Medienunternehmen schon mit großen Augen und Neid fast auf uns, wie wir gerade diese Kombination im Blick auf das, was ja die Zukunft ist, auch machen und ganz aktiv und mit einem wirklich großartigen
2: Du sprichst von unserer Videoschiene, von
1: Social Media, genau.
2: Unseren Baustellenfilm.
1: Zum Beispiel. Da haben wir auch eine Marke.
2: Wer hätte das mal gedacht, dass man mal hier irgendwann sitzt und sagt, mal, unsere Baustellenfilme sind bald Oscar bringen. Ja, unser Chefredakteur macht ja Baustellenfilme, da wirst du an jeder Ecke für gelobt. Nein, das ist nun mal, die Medienwelt entwickelt sich, da brauchen wir gar nicht drüber reden. Wir beide als Dinosaurier des Radios, sage ich mal, sitzen ja öfter mal zusammen und schütteln uns und sagen, wow, geht ja immer schneller, als wir mit Social Media und Videos hier angefangen haben, aber wir werden das Radio nicht vergessen. Suse am Morgen fährt ja durch die ganze Region, auch als Bus. Also ist schon, wir sind zufrieden, es macht uns Spaß, das ist ja das Entscheidende. Mhm. Ja, und ich will nochmal mich bei allen Hörern, bei allen Kunden, bei allen bedanken, die das auch möglich machen hier und die mit uns so nett und gut zusammenarbeiten. Und können direkt ein bisschen Werbung machen für Samstag.
1: Ja.
2: Ja, da machen wir im Rahmen des 125 Jahre Fest der Feuerwehr, holen wir noch den Familienteil vom Stadtfest nach.
1: Hier in der Wildau.
2: Hier in Wildau, genau. Entschuldigung, da erkennen Sie den Profi. Ich habe ja eben schon gesagt, man muss mich durch die Sendung immer führen oder durch den Take. Von daher, da freuen wir uns auch nochmal.
1: Genau.
2: So, also von daher, wir sind glücklich, wir sind 21 Jahre. Wir haben unsere Seele, ist ja immer im 7er Jahre muss, bekommen wir ja auch immer unsere Sendelizenz. Mhm. Was habe ich letztens gesagt? 3x7? Also wir haben 3 Lizenzen schon hinter uns. 3 Lizenzvergaben und wir schaffen auch noch die nächste.
1: Ja, großartig.
2: Und machen wir beide dann noch zusammen?
1: Gerne.
2: Gut, Simone nehmen wir auch noch mit. Die bleibt jetzt müssen wir bis zum Ende bleiben, jetzt geht's nicht mehr. Jetzt sind wir so lange hier.
1: Ja, aber auf jeden Fall ist es ja wirklich sehr, sehr spannend, auch wie wir dieses Radio, wie sich das entwickelt, was daraus immer entsteht. Und wir haben eben auch gleichzeitig, jetzt kommt ja so ein bisschen bei uns der heiße Herbst, ne? Also man merkt das ja immer, jetzt kommt die Zeit, wo nochmal viele Veranstaltungen, wo wir viel draußen sind, wo man uns viel nochmal begegnen kann. Also
2: ich glaube, du bist jetzt jedes Wochenende draußen im September,
1: ja,
2: oder?
1: Genau. Ja, bis genau. Oktober tatsächlich.
2: Bis Oktober, jetzt. Ja.
1: Ich freue mich da schon drauf. Nein, wirklich, mache ich sehr.
2: Sind aber schöne Sachen dabei, habe ich gehört.
1: Ganz toll. Ich freue mich, wenn
2: Sie 30 Jahre A10-Center sind wir auch noch.
1: Zum Beispiel.
2: Wird auch sehr gut, ja.
1: Genau. Und wir feiern natürlich auch die Azubi-Messe in Königs Wusterhausen. Ist ja ein ganz großes Ereignis jetzt am 12. Das sind schon tolle Veranstaltungen, die wir auch mit begleiten, die ich mit moderativ unterstützen darf. Da freue ich mich riesig auf natürlich die Kunden, die ich jetzt auch schon lange kenne, aber vor allen Dingen unsere tollen Hörer, die wirklich da, ohne die sind wir einfach nichts. Und die immer, die wieder auch uns die Treue halten, kommen. Und deswegen Dankeschön auch.
2: Ab und zu rufen sogar welche an.
1: Ja.
2: Und gewinnen was, wie jetzt gerade bei dem Edeka-Song.
1: Genau, da hieß es dann einkaufen für 100 Euro und dann geht es am Freitag mit mir erstmal einkaufen. Das ist ein Spaß.
2: Na, das sagst du.
1: Ja,
2: ja, okay. Ich habe es gesehen, es sah nett aus.
1: Es war eine sehr sympathische Gewinnerin, absolut, muss man sagen.
2: Genau. Kriegt man denn für 100 Euro noch genug in Einkaufswagen?
1: Tatsächlich.
2: Okay.
1: Wenn man so strukturiert ist wie Katrin aus Wildau, dann kriegt man das hin.
2: Wunderbar. Genau.
1: Also wir kaufen heute nur Sekt wahrscheinlich, aber wir freuen uns drauf und sagen, ich glaube, an allen Beteiligten jetzt ein riesen Dankeschön und Happy Birthday. Ne?
2: Und ich bin in 7 Jahren wieder hier.
1: Ich freue mich drauf. In dem Sinne, okay. Auf geht's zu diesem Dienstag, den 1. September.

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3: 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Und damit ist es 8 Uhr.
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3: Mit Susanne Trotzki. Das Brandenburger Kabinett berät heute über den Entwurf des neuen Doppelhaushalts. Das Land muss sparen, um Deckungslücken von rund 3,5 Milliarden Euro für 2027 und rund 4,5 Milliarden Euro für 2028 zu schließen. Fast alle Ministerien erhalten deshalb weniger Geld als bisher. Gespart werden soll vor allem beim Personal der Landesverwaltung. Allerdings gibt es Ausnahmen bei Polizei, Schulen, Justiz und im Finanzbereich. Im Haushaltsentwurf sind 250 neue Lehrstellen eingeplant. Bei der Polizei sind 2027 und 2028 jeweils 100 zusätzliche Stellen vorgesehen. Nach dem massiven Cyberangriff auf die Berliner Verwaltung bietet die mutmaßliche Hackergruppe die Daten im Internet, so wie es aussieht, für den Meistbietenden auf dem Schwarzmarkt an. Mindestens 2 Millionen Euro sollen in Bitcoins gezahlt werden, heißt es im Darknet. Zuvor war der Versuch, den Berliner Senat zu erpressen, gescheitert. Dieser lehnt eine Lösegeldzahlung ab. Abgegriffen sind wohl zahlreiche Daten von über 12.000 Berlinern, die in der Verwaltung tätig sind. Knapp 30 Jahre nach dem Mord an dem US-Rapper Tupac ist ein früherer Gang-Anführer schuldig gesprochen worden. In einem Prozess in Las Vegas sahen es die Geschworenen als erwiesen an, dass der heute 63-Jährige als Drahtzieher für die Tat verantwortlich ist. Über die Strafe soll im Oktober entschieden werden. Der frühere Gangchef hat vor Gericht auf nicht schuldig plädiert. Tupac gilt als einer der einflussreichsten und erfolgreichsten Rapper der 1990er Jahre und prägte den Hip-Hop bis heute. Der oberste Gerichtshof der USA hat den Weiterbau des von Präsident Trump geplanten 400 Millionen Dollar teuren Ballsaals am Weißen Haus vorerst erlaubt. Die Regierung hatte den Supreme Court eingeschaltet, nachdem Bundesgerichte die Bauarbeiten gestoppt hatten. Sie waren zu dem Schluss gekommen, dass für das Projekt die Zustimmung des Kongresses erforderlich sei. Nach einer langen Bedenkzeit und noch immer in Trauer um seinen verstorbenen Vater hat Lionel Messi eine Entscheidung gefällt. Der 39 Jahre alte Superstar tritt aus der argentinischen Nationalmannschaft zurück. Das teilte Messi auf Instagram mit. Nach über 20 Jahren, nach 6 Weltmeisterschaften, dem WM-Titel 2022, den Vize-Weltmeisterschaften 2014 und 2026 sowie 2 Triumphen bei der Copa America ist nun also tatsächlich Schluss. Ein Rücktritt vom Rücktritt wie vor vielen Jahren dürfte es nicht geben.
4: Soweit das Neueste aus der Radio SKW Nachrichtenredaktion. 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
3: Wolkig mit einem Böginwind und einem Hauch Sonne geht es durch diesen 1. September mit aktuell 16 Grad. Im Tagesverlauf bleibt es so und die Maximalwerte bei 22 Grad. In der kommenden Nacht um 13 Grad, morgen viele Wolken, bei Tageshöchstwerten um 22 Grad. 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
3: In Königs Wusterhausen gibt es Stau auf der Storkower Straße mit 10 Minuten, Potsdamer Straße, Cottbusser Straße und Schlossplatz. Stau mit jeweils 5 Minuten. L400 Königs Wusterhausener Straße Richtung Waltersdorf, Stop and Go und Stau mit 5 Minuten. Erkner, die Friedrichstraße zwischen Kreisverkehr und Seestraße in beiden Richtungen gesperrt. Fangschleusenstraße Richtung Erkner, aktuell Stau mit 25 Minuten. Und Neu-Zittauer Straße Richtung Erkner, Stau mit 10 Minuten. In Fürstenwalde, die Eisenbahnstraße, ist bis am Stern in beiden Richtungen wegen Fahrbahnerneuerung gesperrt. Kirchhoff und Frankfurter Straße Stau mit 5 Minuten und auch Lindenstraße Stau mit 5 Minuten. Stadtverkehr Berlin A100 Richtung Wedding zwischen Britzer Tunnel und Innsbrucker Platz Stau mit 10 Minuten und Köpenick-Mahlsdorfer Straße Stau mit 20 Minuten.
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3: Zeuthen, Miersdorfer Chaussee, Dankeschön an Max, Mittenwalde, Schenkendorfer Chaussee und Teupitz, Buchholzer Straße. 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Und wenn Sie auch noch was gesehen haben unterwegs, Staus, Blitzer, Verkehrsbehinderung, können Sie das gerne melden und ergänzen. Entweder telefonisch oder auch per WhatsApp unter 03375 52 73 60. Da, wo Sie unterwegs sind, eine gute, eine unfallfreie Fahrt.
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3: 8:04 an diesem Dienstag. Zeit in Spreewaldenbad Lübbenau zu schauen mit den Spreewalden-News. Die gibt es gleich hier.
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1: Und hier wird auch mal vom Alltag, vom Stress so richtig abgetaucht bei einem wunderschönen Saunatag im Saunadorf. Bevor es so ganz langsam in Richtung Herbst geht, darf hier wirklich nochmal richtig durchgeatmet werden. Zum Beispiel in einer der vielen Aromasaunen, zum Beispiel der Eukalyptussauna oder auch der Zitronensauna im Außenbereich des Saunadorfs. Drinnen wird ordentlich geschwitzt in der finnischen Sauna bei bis zu 90 Grad. Der Kreislauf wird angekurbelt, sodass man mit viel Kraft in Richtung Herbst starten kann. Und dazu gibt es ganz besondere Showaufgüsse am Tag und auch wieder besondere Saunaabende. Zum Beispiel am 12. September ab 19 Uhr, da geht es zu einer ganz besonderen Reise durch Europa und das in der Backstube in der Saunawelt der Spreewelten. Tauchen Sie ein in einen wirklich stimmungsvollen Saunaabend voller Atmosphäre, ganz besonderer Düfte und besonderer europäischer Showaufgüsse. Freuen Sie sich auf entspannte Stunden mit dem passenden Aufguss-Highlights, musikalischer Begleitung und einer Atmosphäre wie auf einer wunderschönen Reise. Perfekt für einen besonderen Abend im Spreewälder Saunadorf. Also lassen Sie sich von geheimnisvollen Düften und stimmungsvollen Effekten wirklich überraschen und einfach mal entspannen. Alle Infos zu den Spreewelten weiterer Highlights gibt es auf den Social Media Kanälen Facebook oder Instagram @Spreewelten und alle weiteren Highlights gibt es auch auf dem Eventkalender auf der Webseite der Spreewelten unter spreewelten.de.

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1: Die nächste Schallschutzberatung findet am 10. Dezember von 15 bis 18 Uhr im Bürgerberatungszentrum Schönefeld in der Mittelstraße 11 statt. Auf dem Programm stehen einfache Übungen aus dem Sounder Sleep System, Hinweise zu einem schlaffördernden Lebensstil und Erläuterung, warum Entspannung den Schlaf unterstützt. Im zweiten Teil wird autogenes Training vorgestellt und die Teilnehmenden werden von der Dozentin angeleitet. Im Anschluss gibt es Gelegenheit für Fragen und zum Austausch. Die Veranstaltung richtet sich an Personen im Flughafenumfeld. Die Teilnahme ist kostenfrei. Wegen der begrenzten Platzwahl ist eine Anmeldung erforderlich. Anmeldeschluss ist der 7. September und das telefonisch oder unter schallschutzberatung-br.de.
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2: 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Und damit ist es 8:30, 8:30.
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4: Mit Jörg Trotzki. Nach dem gewaltsamen Tod einer Frau in Erkner wurden erste Details veröffentlicht. Von der Polizei heißt es, Opfer und Täter kannten sich. Bei dem mutmaßlichen Täter handelt es sich um einen 29-jährigen Mann, der gestern Morgen die Frau auf offener Straße niedergestochen haben soll. Wiederbelebungsmaßnahmen konnten die 24-Jährige nicht mehr retten. Der Mann konnte zunächst flüchten, wurde aber kurz danach dank Zeugen gefasst. Die Ermittlungen sind noch nicht abgeschlossen. Die Polizei bittet Zeugen, die zur Tat etwas gesehen haben, sich zu melden. Der neue Propst der Evangelischen Kirche Berlin-Brandenburg, Johannes Krug, tritt nun seinen Dienst an. Der 56-Jährige wurde in Hannover geboren, ist verheiratet und hat 4 Kinder. Er hat evangelische Theologie in Heidelberg und Jerusalem studiert. Zuletzt leitete Krug als Superintendent den Kirchenkreis Teltow-Zehlendorf. Johannes Krug war im April von der Landessynode als Nachfolger von Christina Maria Bammel gewählt worden, weil diese nun Landesbischöfin in Braunschweig ist. Die Zahl der Arbeitslosen in Brandenburg und Berlin ist im August gestiegen. Nahezu 90.000 Menschen waren es in Brandenburg, heißt es von der Bundesagentur. In Berlin waren es rund 228.000. Dies liege auch daran, dass viele junge Brandenburger und Berliner ihre Schule oder Lehre beendet und nun keinen Job haben. 14.000 Lehrstellen in unseren beiden Bundesländern sind aktuell zum Beginn des neuen Ausbildungsjahres unbesetzt. Menschenskinder, schon wieder September und am ersten Dienstag im Monat heißt es ja ganz klar, schön, schöner, Schönefeld. Heute geht's um das Thema Schönefeld liest in der wohl am stärksten wachsenden Kommune Deutschlands. Diese schöne Veranstaltung findet in diesem Jahr schon zum 3. Mal statt, denn Vorlesen verbindet, das weiß man auch in Schönefeld. Los geht's auch schon diesen Monat. Und wo überall gelesen wird und wer dabei ist, Sie hören es von 9 bis 10 bei Susanna am Morgen hier bei Radio SKW.
2: Dankeschön, Jörg.
3: Soweit das Neueste aus der Radio SKW Nachrichtenredaktion. Das Wetter.
2: Wolkig durch diesen Dienstag mit aktuell 17 Grad hier bei uns in Wildau, so auch in Bad Saro und Beeskow. Im Tagesverlauf bleibt es bei diesen Aussichten ab und zu mal so ein bisschen aufgelockerter, das Ganze bei 22 Grad. In der kommenden Nacht 13 Grad, morgen bleibt es auf jeden Fall dicht bewölkt bei 21 bis 22 Grad. 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
2: A12 Richtung Frankfurt zwischen Briesen und Frankfurt West ist die linke Spur gesperrt. Stadtverkehr Berlin A100 Richtung Wedding zwischen Britzertunnel und Innsbrucker Platz immer noch Stau mit 10 Minuten. A100 Straße mit 10 Minuten Nord und Stadt Adlershof ist die linke Spur gesperrt. Und Köpenick-Mahlsdorfer Straße, hier gibt es noch Stau mit 10 bis 15 Minuten.
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2: Zeuthen-Miersdorfer Chaussee, Dankeschön an Max. Mittenwalde Schenkendorfer Chaussee und Teupitz-Buchholzer Straße. 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

in dieser halben Stunde hier bei Radio SKW und Susanne Morgen. 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

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Die Stadt Mittenwalde hat jetzt im September allen Grund zum Feiern, denn die SG Mittenwalde Spielmannszug 1926 e.V. wird 100 Jahre alt und dieses besondere Jubiläum wird vom 11. bis zum 13. 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Beim Frohe Klänge Pokal 2026 treffen Spielmannszüge und Musikfreunde aufeinander und sorgen für ordentlich Stimmung in Mittenwalde. Freuen Sie sich auf spannende Wettbewerbe, jede Menge Musik und ein Wochenende, bei dem Gemeinschaft und Tradition ganz groß geschrieben werden. Also Familie und Freunde einpacken und mitfeiern bei 100 Jahre Spielmannszug Mittenwalde. Mehr zum großen Jubiläumswochenende unter spielmannszug-mittenwalde.de.

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1: Die aktuelle Witterung macht vor allen Dingen Patienten mit Rheumabeschwerden zu schaffen. Außerdem reagieren die Atemwege empfindlich auf die aktuelle Wetterentwicklung. Trinken Sie immer wieder warme Tees, zum Beispiel Thymian und Salbei können helfen. Pfefferminz dagegen trocknet die Stimmbänder aus. Zwischendurch können es durchaus auch Lutschpastillen sein mit dem Geschmack Thymian, Salbei oder auch Ingwer, Zitrone, damit Sie gesund und gut in und durch diesen Dienstag kommen.
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0: Und damit ist es genau 9 Uhr.
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0: Mit Susanne Trotzki. Das Brandenburger Kabinett berät heute über den Entwurf des neuen Doppelhaushalts. Das Land muss sparen, um Deckungslücken von rund 3,5 Milliarden Euro für 2027 und rund 4,5 Milliarden Euro für 2028 zu schließen. Fast alle Ministerien erhalten deshalb weniger Geld als bisher. Gespart werden soll vor allem beim Personal der Landesverwaltung. Allerdings gibt es Ausnahmen bei Polizei, Schulen, Justiz und im Finanzbereich. Im Haushaltsentwurf sind 250 neue Lehrstellen eingeplant. Bei der Polizei sind 2027 und 2028 jeweils 100 zusätzliche Stellen vorgesehen. Nach dem massiven Cyberangriff auf die Berliner Verwaltung bietet die mutmaßliche Hackergruppe die Daten im Internet, so wie es aussieht, für den Meistbietenden auf dem Schwarzmarkt an. Mindestens 2 Millionen Euro sollen in Bitcoins gezahlt werden, heißt es im Darknet. Zuvor war der Versuch, den Berliner Senat zu erpressen, gescheitert. Dieser lehnt eine Lösegeldzahlung ab. Abgegriffen sind wohl zahlreiche Daten von über 12.000 Berlinern, die in der Verwaltung tätig sind. Knapp 30 Jahre nach dem Mord an dem US-Rapper Tupac ist ein früherer Gang-Anführer schuldig gesprochen worden. In einem Prozess in Las Vegas sahen es die Geschworenen als erwiesen an, dass der heute 63-Jährige als Drahtzieher für die Tat verantwortlich ist. Über die Strafe soll im Oktober entschieden werden. Der frühere Gangchef hat vor Gericht auf nicht schuldig plädiert. Tupac gilt als einer der einflussreichsten und erfolgreichsten Rapper der 1990er Jahre und prägte den Hip-Hop bis heute. Der oberste Gerichtshof der USA hat den Weiterbau des von Präsident Trump geplanten 400 Millionen Dollar teuren Ballsaals am Weißen Haus vorerst erlaubt. Die Regierung hatte den Supreme Court eingeschaltet, nachdem Bundesgerichte die Bauarbeiten gestoppt hatten. Sie waren zu dem Schluss gekommen, dass für das Projekt die Zustimmung des Kongresses erforderlich sei. Nach einer langen Bedenkzeit und noch immer in Trauer um seinen verstorbenen Vater hat Lionel Messi eine Entscheidung gefällt. Der 39 Jahre alte Superstar tritt aus der argentinischen Nationalmannschaft zurück. Das teilte Messi auf Instagram mit. Nach über 20 Jahren, nach 6 Weltmeisterschaften, dem WM-Titel 2022, den Vize-Weltmeisterschaften 2014 und 2026 sowie 2 Triumphen bei der Copa America ist nun also tatsächlich Schluss. Ein Rücktritt vom Rücktritt wie vor vielen Jahren dürfte es nicht geben.
7: Soweit das Neueste aus der Radio SKW Nachrichtenredaktion. Das Wetter.
0: Überwiegend dicht bewölkt. Durch diesen Dienstag mit aktuell 17 Grad im Tagesverlauf immer mal wieder etwa Chance auf Auflockerung. Das Ganze heute bei 22 Grad. In der kommenden Nacht um 13 Grad. Morgen viele Wolken bei 21 bis 22 Grad. 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
0: A12 Richtung Frankfurt zwischen Briesen und Frankfurt-West ist die linke Spur gesperrt. A13 Richtung Berlin, Höhe Bestensee, Stop and Go mit 5 Minuten. Stadtverkehr Berlin, A100 Richtung Wedding zwischen Britzertunnel und Innsbrucker Platz, Stau mit 10 Minuten. A113 Stadteinwärts zwischen Schönefeld-Nord und Adlershof ist die linke Spur gesperrt und Köpenick Rudolf-Rühl-Allee Richtung Köpenick, hier gibt Stau mit 10 Minuten.
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0: Zeuthen, Miersdorfer Chaussee, Dankeschön an Max, Mittenwalde, Schenkendorfer Chaussee und Teupitz Buchholzer Straße. 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Und wenn Sie auch noch was gesehen haben unterwegs, Staus, Blitzer, Verkehrsbehinderungen, können Sie das gerne melden und ergänzen. Entweder telefonisch oder auch per WhatsApp unter 03375 52 73 60. Da, wo Sie unterwegs sind, wünsche ich eine gute, eine unfallfreie Fahrt.
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0: Und damit ist es 9:04 an diesem Dienstag, 1. September, erster Dienstag im neuen Monat. Wie wahr? Und es heißt schön, schöner Schönefeld, das heute mit meinen Gästen Anke Doller aus dem Bereich Sprachförderung und an Frau Anne Wagner aus dem Bereich Kita-Qualitätsmanagement der Gemeinde Schönefeld zu dem wunderschönen Thema Schönefeld liest. Und darüber halten wir uns in dieser Stunde.
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0: Dua Lipa mit Houdini, 7:09.
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0: Und das heißt es heute an diesem ersten Dienstag im neuen Monat September. Und ich freue mich sehr. Ich habe tolle Gäste und begrüße heute Morgen sehr herzlich Frau Anke Doller und Frau Anne Wagner aus dem Bereich Kita-Qualitätsmanagement, Bereich Sprache der Gemeinde Schönefeld. Guten Morgen.
2: Guten Morgen.
3: Guten Morgen.
0: Wie schön, dass Sie da sind. Es wird nämlich heute bei uns gelesen, also zumindest gedanklich, denn Schönefeld liest geht in diesem Herbst bereits, das habe ich gelesen, in die dritte Runde. Dahinter steckt ein wirklich ganz gemeindeweites, tolles Projekt rund ums Vorlesen und da sind längst nicht nur mehr Kitas drum beteiligt und deswegen reden wir da heute drüber, freue ich mich sehr. Und wenn Sie so Schönefeld liest in einem Satz vielleicht erzählen dürften, was genau ist das, was steckt hinter diesem Projekt?
2: In einem Satz, na, das ist nicht so leicht. Ich versuch's mal. Aha. Also in diesem Projekt geht es also quasi um einen Zeitraum von September immer bis November. Das ist das Ende dann im November der Gemeinde, der bundesweite Vorlesetag, in dem wir halt in unserer Gemeinde Lesungen für Jung und Alt stattfinden lassen.
0: Mhm. Wie ist die Idee überhaupt dazu entstanden? Sie hatten schon gesagt, es ist ein bundesweites Projekt, also es ist in ganz Deutschland zu erleben. Aber wie kam der Gedanke, wir wollen mehr als diesen Vorlesetag machen, wir wollen mehr als diesen einzelnen Tag haben?
3: Als ich 2023 am Ende des Jahres angefangen habe, kam unsere Sachgebietsleitung vom Kita-Qualitätsmanagement zu mir und meinte, guck dir doch mal den Vorlesetag an, mach mal daraus, denk mal ein bisschen drüber nach, was wir machen könnten. Und Anfang 2024 kam dann Frau Doller noch mit dazu für den Fachbereich Sprache und ja, dann habe ich ihr meine Ideen vorgestellt und dann haben wir das ganze Gerüst, was jetzt zum dritten Mal stattfindet, irgendwie entwickelt. Und es ist mehr als ein Tag geworden, weil die Gemeinde relativ groß ist und wir uns schon als Ziel gesetzt haben, wirklich alle Ortsteile damit zu verbinden und auch allen Ortsteilen von den Kindern was zu bieten.
0: Mhm. Und warum war es wichtig, das auch über mehrere Wochen zu machen? Weil das ist ja wirklich eine Herausforderung, finde ich. Also Sie haben schon gesagt, es geht in die dritte Runde, aber eben nicht nur ein Tag oder eben, dass man sagt, so eine Aktionswoche, sondern so einen langen Zeitraum. Warum war das so wichtig?
2: Ja, uns war es wichtig, Vorlesen halt nachhaltig im Alltag zu integrieren, also nicht nur an einem Tag. Wir wissen natürlich, dass in unseren Horten und Kitas überall jeden Tag gelesen wird, aber wir wollten diesen Fokus in diesem Zeitraum nochmal insgesamt ganz extrem verstärken. Und haben dann halt uns überlegt, wie können wir das also überlegen, dass, oder das Ganze, dass es Wochen, Monate geht, dass man immer wieder diesen Fokus auf das Vorlesen legt und dass es verschiedene Geschichten gibt, die man gemeinsam entwickeln kann mit Kindern, dass es also mehr ist als nur das bloße Vorlesen.
0: Mhm, dass man da sozusagen auch am Ball bleibt. Ne?
2: Genau.
0: Ich finde ja Vorlesen ein ganz tolles Thema. Nun lese ich ja so ein bisschen hier auch immer vor, versuche das nicht so sehr, dass man das hört, aber es sind ja natürlich Texte, die ich hier präsentiere, aber ich selber bin ganz doll geprägt durchs Vorlesen. Wie ist bei Ihnen, haben Sie so ein Buch, wo Sie sagen, das ist das, womit ich so mein erstes Vorlesen vielleicht verbinde?
3: Also so richtig das Erste, muss ich sagen, war, kann ich gar nicht sagen, ob es das Erste war. Aber bei mir sind wirklich so diese Klassiker hängen geblieben. Robbe Nimmersatt, Laura Stern, aber auch der kleine Angsthase. Also ich habe auch mit meiner Mama gesprochen und es war ein ganz lustiges Gespräch, weil sie auch erstmal überlegen musste, weil ich auch super viel vorgelesen bekommen habe in meiner Kindheit. Und sie meinte auch, es gab so nicht so dieses richtige Buch. Und bei ihr waren auch so diese Klassiker, die einfach hängen geblieben sind.
0: Okay. Und bei Ihnen?
2: Also bei mir ist es ja schon ein bisschen länger her. aber ich kann mich ganz prägend erinnern an das Buch vom Jörg, der Zahnweh hatte.
0: Oh.
2: Ich hatte als Kind dolle Angst vor dem Zahnarzt und ich glaube, meine Eltern haben einfach probiert, mit diesem Buch mir diese Angst zu nehmen. Und ich kann mich da an diese Illustration erinnern, wie dieses kleine Zahnweh-Männlein da sozusagen bei dem Jörg am Zahn pochte. Und das war für mich ganz prägend.
0: Und hat es geklappt? Also haben Sie dann keine Angst mehr vom Zahnarzt gehabt?
2: Naja.
0: Begrenzt. Aber zumindest buchtechnisch ging es mir erstmal in die richtige Richtung.
2: Ja, auf jeden Fall. Also ich gehe immer noch zum Zahnarzt.
0: Also, das ist doch schon mal gut. Ja, das ist ein Erfolg, oder? Sehr schön. Hat sich das Vorlesen ja auf jeden Fall gelohnt. Sehr schön. Und ich würde sagen, wir unterhalten uns gleich mehr über das tolle, ja, Schönefeld liest, was da alles dahinter steckt und mehr zu diesem wunderbaren Projekt bei Radio SKW und der Sendung Schön, Schöner, Schönefeld.

0: Mr. Lucky mit Wonderful World, 18 Minuten nach 9 an diesem Dienstag.
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0: Und ich freue mich sehr, denn ich habe heute tolle Gäste bei mir. Zu Gast sind Anke Doller und Anne Wagner aus dem Bereich Kita-Qualitätsmanagement, Fachbereich Sprache der Gemeinde Schönefeld. Herzlich willkommen nochmal. Wir reden über Schönefeld liest und das tolle Projekt, das sich jetzt sozusagen bei uns hier heute aufblättert. Und ich finde, wir können gerne mal so ein bisschen, finde ich, über diesen Bereich Vorlesen, Lesen uns mal unterhalten, weil ich finde ja so ein Buch aufschlagen, Vorlesen, Zuhören, das klingt ja immer so einfach, ne? Auch gerade für uns Eltern, da sitzt du dich dann hin mit deinem Kind, los geht's, aber es passiert ja immer noch viel, viel mehr, ne? Also welche Bedeutung jetzt mal so im großen Ganzen hat denn zum Beispiel das Vorlesen für die Sprachentwicklung eines Kindes?
2: Also in allererster Linie schafft Vorlesen extrem viel Nähe, es regt die Fantasie an, erweitert ganz nebenbei und super spielerisch quasi den Wortschatz der Kinder. Die Kinder lernen das Zuhören, Zusammenhänge zu verstehen und aber auch eigene Gedanken zu den Geschichten zu entwickeln und diese auch auszudrücken. Mhm.
3: Ja, man kann auch sagen, Vorlesen ist ein wichtiger Baustein für die Sprachentwicklung, denn die Kinder hören unterschiedliche Satzstrukturen und lernen, dass Sprache immer besser zu verstehen und auch selbst anzuwenden. Mhm. Und das eben, wie meine Kollegin schon sagte, spielerisch und mit viel Freude, ohne Druck und ohne Zwang.
0: Das klingt erstmal so gut in der Theorie. Ich kenne das selbst. Also bei uns war es ein ganz großes Ritual, das immer vorgelesen wurde und dann so ein bisschen wer Zeit hatte. Das war dann schon ein bisschen schwieriger, ne? Also Mama hatte vielleicht Zeit, war aber müde, Papa war vielleicht. Am besten ging das immer mit meinen Großeltern. Da habe ich mich dann besonders wohl gefühlt. Aber tatsächlich mal so aus so einer vielleicht auch fachlichen Bewertung, gibt es dann einen Unterschied, wer dann auch vorliest oder ist das eigentlich egal?
3: Also ich würde sagen, beides ist sehr wertvoll. Aber es sind halt unterschiedliche Erfahrungen, die man dabei macht. Zu Hause schafft Vorlesen oft so eine ganz persönliche Nähe und gemeinsame Zeit. Mhm. Im privaten Kontext erleben die Kinder auch noch so einen individuelleren und intensiveren Austausch mit Vorlesesituationen, also zum Beispiel im Bett oder auf der Couch, also ganz gemütlich, sowohl während des Lesens, aber eben auch danach.
2: Genau, und in der Kita ist es einfach so unterschiedliche Situationen. Es gibt die 1-zu-1-Situation zwischen Pädagoge oder Pädagogin und dem Kind, aber es gibt auch Gruppensituationen. Sie tauschen sich dann untereinander aus, sie lernen andere Perspektiven kennen und so verbindet sich sowohl zu Hause Lesen als auch das Lesen in den Einrichtungen sehr gut miteinander.
0: Ist es, wenn ich fragen darf an der Stelle, trotzdem so ein bisschen fern von Druck, weil die Gefahr ist ja immer, dass man sagt, naja, irgendwo sollen die Kinder ja auch für die Schule vorbereitet werden, so ein bisschen das, was kommt. Also kann man sagen, es ist trotzdem noch immer ein spielerischer Zugang oder geht schon so ein bisschen darum zu gucken, dass man da auch so eine Sprachlese, Hörverständniskompetenz schon schärft?
2: Ich denke, das passiert ganz automatisch und es sollte eigentlich gar kein Druck dabei sein. Und die Kinder sollten einfach dadurch wirklich spielerisch mit dem Ganzen in Kontakt kommen. Also gerade im Kita-Bereich ist es wirklich, dass solche Sachen nebenbei geschult werden sollten und vor allem der Spaß und die Freude im Fokus stehen sollte.
0: Mhm. Ja. Was machen denn eigentlich so Geschichten mit der Fantasie und, ja, wenn wir schon dabei sind, auch so ein bisschen der emotionalen Entwicklung von Kindern, wenn ihnen vorgelesen wird?
2: Also Geschichten geben Kindern Raum, in andere Welten einzutauchen und auch ihrer Fantasie freien Lauf zu lassen. Gleichzeitig können sie auch Gefühle, Konflikte und unterschiedliche Sichtweisen kennenlernen und dadurch auch lernen, eigene Emotionen besser zu verstehen und mit anderen mitzufühlen. Also die Empathie entwickelt sich dadurch. Ich kann auch Reaktionsmöglichkeiten einfach durch Geschichten lernen in den unterschiedlichsten Momenten.
0: Gibt es denn, also wenn wir von Kindern immer so global sprechen, ist ja so schwierig, ne? Es gibt ja jede Menge unterschiedliche Temperamente, Zugänge, Biografien. Es gibt vielleicht auch Kinder, die ja so erstmal gar keinen richtigen Zugang zum Buch oder zum Büchern haben und die dann vielleicht aber auch durch sowas, sagen wir mal, richtig so angefixt, die begeistert werden. Haben Sie das schon erlebt bei diesen Aktionen?
3: Ja, also auf jeden Fall. Manche Kinder brauchen halt einfach den richtigen Zugang sozusagen. In der heutigen Zeit vor allen Dingen, in denen ja digitale Medien auch immer mehr im Vordergrund sind und überall so eine große Rolle spielen, ist es eigentlich umso wichtiger, die Kinder auch wieder für das Buch zu begeistern. Und wie schafft man das? Indem man einfach durch spannende Geschichten, also genau zu gucken, was interessiert das Kind eigentlich, nicht irgendwas vorzulesen, sondern wo ist das Interesse des Kindes, gemeinsames Erleben und auch unterschiedliche Orte. Vielleicht, wo man liest. Ne? Also, und so kann man auch, wenn also der Erwachsene auch einfach viel Freude am Vorlesen hat, spüren die Kinder das auch. Als wenn ich einfach nur so, oh, ich muss jetzt mal noch vorlesen. Sondern wenn ich selber Lust darauf habe, ja, dann kann natürlich auch der Funke überspringen beim Kind. Mhm. Und manchmal wird aus einem Kind, das Bücher zunächst uninteressant findet, dann plötzlich ein begeisterter Zuhörer. Im besten Fall.
0: Und vielleicht dann später ein guter Leser. Genau. Sehr schön. Ich würde sagen, wir unterhalten uns gleich mehr darüber und auch Schönefeld liest die große Aktion der Gemeinde Schönefeld zusammen mit meinen Gästen Anke Doller und Anne Wagner heute bei Schön, Schöner, Schönefeld bei Radio SKW.

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6: Und damit ist es kurz nach halb 10.
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8: Michael Trotzki. In Brandenburg wird der neue Doppelhaushalt erstmals die 18 Milliarden Euro Mark übersteigen. Das geht aus dem Entwurf von Finanzminister Daniel Keller hervor. So seien im nächsten Jahr Ausgaben von 18,4 Milliarden Euro eingeplant. Im übernächsten Jahr sind es dann 18,6 Milliarden, heißt es. Weil es darüber hinaus noch Lücken gibt, werden die Pläne für mehr Personal in Kitas sowie die Reaktivierung von Bahnstrecken auf Eis gelegt. Außerdem sollen Jobs in der Landesregierung abgebaut werden und auch die Wassergebühren für Landwirtschaft und Industrie sollen steigen. Pendler müssen erneut Einschränkungen beim RE1 zwischen Frankfurt und Berlin hinnehmen. In den nächsten 2,5 Wochen komme es zu Ausfällen und nächtlichen Einschränkungen, heißt es von der ODEC. Ein Grund wurde nicht genannt. Die ODEC bittet Reisende, sich kurzfristig übers Internet bzw. die App über die aktuellen Fahrzeiten zu erkundigen. Es gibt zwar einen Ersatzverkehr mit Bussen, heißt es weiter, dennoch ist die Mitnahme von Fahrrädern und Kinderwagen stark eingeschränkt. Der künftige Abschnitt der Autobahn 14 zwischen Brandenburg und Sachsen-Anhalt ist teilweise für den Verkehr freigegeben worden. Auch eine Seite der neuen Elbbrücke konnte in Betrieb gehen, heißt es von der Betreibergesellschaft Degis. Zwischen Wittenberge und Seehausen wird nun der Verkehr über die neue Elbbrücke der Autobahn 14 geführt. Die zweite Fahrbahn soll Ende nächsten Jahres fertig sein. Im Kiessee in Bestensee ist möglicherweise erneut ein Badender verunglückt. Am Sonntagnachmittag sei der Mann untergegangen und bis jetzt nicht wieder aufgetaucht, heißt es von der Polizei. Feuerwehr, DRK und ein Hubschrauber hatten vergeblich auf dem Wasser und aus der Luft nach dem Mann gesucht. Erst vor 3 Wochen war eine 23 Jahre alte Frau bei einem Badeunfall im Kiessee ums Leben gekommen. Sie konnte zwar bewusstlos aus dem Wasser gezogen werden, verstarb dann aber später im Krankenhaus.
7: Soweit das Neueste aus der Radio SKW Nachrichtenredaktion. Das Wetter.
6: Der 1. Septembermorgen wolkig mit aktuell 17 Grad in Schönefeld, so auch in Königs Wusterhausen und Bad Saarow. Im Tagesverlauf bleibt es so, so zaghafte Auflockerungen sind auch drin, das Ganze heute bei 22 Grad. In der kommenden Nacht 13 Grad, morgen dichte Wolken bei 22 Grad. 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
6: Nachdem es gestern wirklich sehr chaotisch auf den Straßen zuging, ist es heute eher ruhig. Eine Meldung habe ich hier von der A12 Richtung Frankfurt zwischen Briesen und Frankfurt West. Ist die linke Spur gesperrt und A13 Richtung Berlin, Höhe Bestensee, Stop and Go mit 5 Minuten. Stadtverkehr Berlin A100 Richtung Treptow zwischen Grenzallee und Sonnenallee ist die Höhenkontrolle am Tunnel ausgelöst worden. Und A113 stadteinwärts zwischen Schönefeld Nord und Adlershof ist die linke Spur gesperrt.
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6: Zeuthen, Miersdorfer Chaussee. Dankeschön an Max. Mittenwalde, Schenkendorfer Chaussee und Erkner Neuzittauer Straße. 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Und wenn Sie auch noch was gesehen haben,

0: Josephine geht es durch den Dienstagmorgen, 9.38 Uhr.
1: Schön, schöne Fate.
0: Und ich freue mich sehr, heute habe ich tollen Besuch. Bei mir zu Gast sind Anke Dolle und Anne Wagner aus dem Bereich Kita-Qualitätsmanagement, Bereich Sprache der Gemeinde Schönefeld. Hallo und guten Morgen nochmal.
2: Guten Morgen.
3: Morgen.
0: Wir reden über ein ganz tolles Projekt Schönefeld liest. Das ist seit 2026 jetzt schon in der dritten Runde. Das heißt, Sie können ja tatsächlich wirklich auf so 2 Jahre Erfahrung Schönefeld liest zurückblicken. Was hat Sie vielleicht, was hat sich verändert, beziehungsweise was hat Sie in dieser allerersten Ausgabe 2024 besonders überrascht?
2: Ich denke, für uns war das Überraschendste, auf wie viel Bereitschaft wir zum Vorlesen innerhalb der Gemeinde trafen. Also sowohl als Vorleser als auch als außergewöhnliche Vorleseorte waren eigentlich alle sofort begeistert und haben sofort gesagt, sie sind dabei. Und das war für uns wirklich überraschend zu sehen, wie viele Orte wir gefunden haben und wie viele Menschen wir gefunden haben.
0: Mhm. Es waren ja wirklich ganz unterschiedliche Menschen, Institutionen. Sie haben es schon gesagt. Was macht diese Mischung gerade so spannend und so besonders?
3: Wie ich schon sagte, war ja die Idee, alt und jung zusammenzubringen zum Thema Vorlesen und Bücher. Und so sind wir super froh, dass wir die Seniorenresidenz Großzieten, das Gymnasium in Schönefeld, die Astrid-Lindgren-Grundschule und die Oberschule am Airport zum Teil mit unseren Kitas und Horten, aber auch untereinander zusammenbringen konnten. Und mittlerweile sind dort tolle jährliche Kooperationen entstanden. So haben die Oberschüler zum Beispiel ihre selbstgeschriebenen Geschichten den Senioren vorgelesen. Und die Gymnasiasten haben Lesungen in der Grundschule durchgeführt und die Grundschüler lasen in unseren Kitas.
0: Das ist ja toll.
2: Zusätzlich war es uns wichtig, für die Einrichtungen im Alltag neue Vorleseorte aufzuschließen und auch neue Vorleser zu gewinnen, wie zum Beispiel den Gemeindewehrführer Herrn Weber, die Politikerin Tina Fischer, aber auch der Landrat Sven Herzberger haben bei uns gelesen. Zusätzlich ist es auch spannend zu sehen, wie die öffentlichen Lesungen immer mehr angenommen werden und auch die Teilnehmer zeigen, stetig steigen.
0: Ach, wie toll. Also wirklich aus ganz unterschiedlichen Bereichen, Institutionen. Was macht denn das eigentlich für Kinder, wenn da jemand aus so einer ganz anderen Lebenswelt, sag ich mal, vor ihnen sitzt und ein Buch liest? Ist es egal oder macht es tatsächlich?

0: wirklich was.
1: Also ich glaube, jeder Leser hat am Ende seine eigene Art und Weise, Bücher vorzulesen. Mhm. Also es ist gar nicht so wichtig, wo, also das kann man dann verbinden, aber an sich ist es also die Art und Weise. Ne? Also wie ist, jeder gestaltet es anders, jeder verstellt seine Stimme anders oder eben auch nicht. Die Pausen werden anders gestaltet und somit erleben die Kinder ja immer, oder der Leser erfährt neue Eindrücke sozusagen. Mhm. Außerdem verbinden wir so die Geschichten immer mit den besonderen Orten gegebenenfalls, mhm, welche die Kinder dann anschließend noch besichtigen und sogar erkunden dürfen.
0: Ach, wie toll, das ist ja super.
1: Mhm. Genau, also zum Beispiel war es so, dass die dann auch nachher noch auf die Feuerwehr dürfen und aufs Feuerwehrauto und aufs Polizeiauto und so weiter.
0: Oh, sehr gut. Sind denn die Vorleser eigentlich da sehr aufgeregt? Weil das ist ja schon besonders, vor den Kindern zu lesen, oder?
2: Ja, also vor allem die Vorleser, die das jetzt nicht alltäglich machen, für die ist es schon teilweise sehr aufregend. Aber wir müssen auch sagen, dass die wir jetzt gewonnen haben, auch jetzt jährlich dabei werden und auch immer sicherer werden und auch wirklich mit einem riesen Engagement dabei sind und teilweise die Bücher selbst als Bilderbuchkinos erstellen, sich Gedanken dazu machen. Also zum Beispiel auch, wenn es in dem Buch Eis für die Kinder gibt, haben wir es schon gehabt, dass die Polizisten noch Eis danach geholt haben und für die an die Kinder verteilt haben. Also müssen wirklich sagen, sie sind mit vollem Engagement dabei und denken sich immer was Neues aus.
0: Ach, wie toll. Aber das rührt dann schon, ne? Also ich finde, wenn man das so hört, das ist doch wirklich super, dass da eben nicht nur vorgelesen wird, sondern dass das dann auch so gelebt wird, ne? Die Freude am Buch.
1: Definitiv, ja.
0: Schönefeld liest. Ich würde sagen, wir unterhalten uns gleich noch mehr dazu und darüber gleich hier bei Schön, Schöner, Schönefeld in der Sendung bei Radio SKW.

0: Der Klassiker dieser Stunde, Barry White, You're the First, the Last, My Everything. Schön, schöner, schöne Fate. Und noch einmal heute im Gespräch Anke Doller und Anne Wagner aus dem Bereich Kita-Qualitätsmanagement, Fachbereich Sprache der Gemeinde Schönefeld. Wir reden über Schönefeld liest und wir müssen einfach nochmal aufs letzte Mal gucken. Gab es denn so in den letzten beiden Jahren vielleicht Begegnungen, Momente, bei denen Sie heute nochmal so ein bisschen schmunzeln müssen, wo Sie denken, das war schon ein Kracher?
1: Ja, die gibt es schon. Also wir arbeiten zum Beispiel seit dem ersten Jahr auch mit der Bödecker Stiftung zusammen, sodass also auch Kinderbuchautoren direkt bei uns lesen und ihre eigenen Bücher vorlesen. Und genau so eine Kinderbuchautorin, und zwar die Ines Genenz, hat uns sehr zum Schmunzeln gebracht durch eine wundervolle Überraschung am Ende ihrer Lesung. Ich kann aber diesmal nicht mehr verraten, weil wir sie auch für dieses Jahr gewinnen konnten und ich sonst vorweggreifen würde.
0: Das ist aber jetzt ganz schön fies.
2: Und ich muss auch sagen, dass ich bei der Planung von den Lesungen nicht gedacht hätte, dass wir mit einer Lesung mal in einer Arrestzelle enden würden. Okay. Denn im ersten Jahr auf der Polizeiwache haben wir nicht nur die Polizeiautos gesehen, sondern auch die Arrestzelle und sind dann mit den Kindern fröhlich in der Arrestzelle rumgeturnt.
0: Und wieder raus.
2: Und auch wieder schön. Raus.
0: Sehr schön. Dann gucken wir mal nach vorne, denn alle guten Dinge sind Nummer 3. Ne? Schönefeld liest 2026. Auf dem aktuellen Programm stehen unter anderem Lesungen Kitas, im Hort, im Bilderbuchkino, in der Polizeiwache, Veranstaltungen in der Feuerwache und auch der Bürgermeister Christian Hentsche ist wieder als Vorleser mit dabei. Was dürfen sich Kinderfamilien in diesem Jahr denn bei Schönefeld liest ganz konkret vorstellen?
1: Also neben der Auftaktveranstaltung durch den Bürgermeister Herr Henschel, der also im Hort Sonnenblick lesen wird, wird es in der Kita Gänseblümchen und im Spatzenhaus öffentliche Bilderbuchkinos geben. Und auf sehr große Beliebtheit stoßen auch die Lesungen in der neuen Polizeiwache in Schönefeld. Also es gibt was Neues zu sehen auch. Und in der Feuerwache in Gustieten. Wir konnten auch seit Beginn des Projektes die Thalia-Mitarbeiterin Frau Greif gewinnen, welche auch in diesem Jahr eine tolle Lesung ehrenamtlich in der Kita Kunterbund gestalten wird.
2: Genau, und neben den öffentlichen Lesungen gibt es auch tolle Projekte im Alltag unserer Einrichtungen. So besucht auch in diesem Jahr wieder eine Einrichtung den BER und erfährt dort eine Lesung und eine kleine Führung. Des Weiteren gibt es auch eine Kita, die kommt in den Genuss der alleinigen Nutzung vom Gurkenland bei Höfner.
0: Oh.
2: Dort gibt es dann ein Bilderbuchkino mit Popcorn. Und auch der Kulturverein Kind und Kegel wird dieses Jahr wieder eine Lesung in unserer Einrichtung geben.
0: Oh, da möchte man schon mit dabei sein, oder? Gibt es was ganz, ganz neu ist in diesem Jahr?
1: Die ersten beiden Jahre schenken wir den Einrichtungen Bücher, eben angepasst an die unterschiedlichen Altersstrukturen, zu denen dann Leseprojekte gestaltet wurden und wir dann eine Ausstellung im Rathaus danach sozusagen gestaltet haben mit den Ergebnissen dieser Leseprojekte. Und um halt einfach zu zeigen, was für eine wundervolle Arbeit die Pädagogen in den Einrichtungen auch täglich sozusagen gestalten und um dies auch wertzuschätzen und nach außen zu tragen.
2: Und da wir aber aufgrund des geplanten Umzuges des Rathauses nicht wussten, ob wir in diesem Jahr die Ausstellung durchführen können, gehen wir dieses Jahr ein paar neue Wege. Und zudem wünschten sich auch die pädagogischen Fachkräfte ein bisschen mehr Freiheit in der Literaturwahl. Und dementsprechend gibt es dieses Jahr zum ersten Mal den Vorlesepreis 2026 in den Kategorien unter 3, über 3 und Hort, in dem am Ende auf den Sieger eine schöne Buchkiste wartet.
0: Oh, wie toll. Das ist wirklich sensationell. Gibt es denn bei dem vielen, was Sie jetzt schon hier präsentiert haben, so eine Veranstaltung, auf die Sie sich vielleicht ganz persönlich freuen oder ist das schwer?
1: Das ist wirklich schwer. Also eigentlich freuen wir uns auf alle Lesungen gleichermaßen, denn jeder trägt einen wertvollen Beitrag zu unserem Projekt bei. Mhm.
0: Sie selbst sind auch als Vorleserin mit dabei unterwegs, ist das richtig? Ja. Welche Bücher haben Sie ausgesucht? Was nehmen Sie sozusagen mit?
2: Also wir werden eine Geschichte von der kleinen Spinne widerlich.
1: Dem Neinhorn.
0: Oh, toll.
2: Und von Ignaz Pfefferminz Igel präsentieren.
0: Dann bin ich mit dabei. Das finde ich wunderschöne Bücher, ganz toll. Sie hatten es schon gesagt, wirklich diese unterschiedlichen Orte von eben an der Arrestzelle, vielleicht bei der Polizei oder Feuerwehr, das ist ja schon wirklich was anderes, als in der Kita zu sitzen. Was bewirkt denn das bei den Kindern eigentlich, wenn die so eine andere Lokalität fürs Vorlesen bekommen?
1: Ja, also natürlich werden über ihr Interesse an diesen Themen Feuerwehr. Ne? Es geht irgendwie immer, ist der Klassiker jedes Kindes. Flughafen ist auch immer spannend und Polizei natürlich auch. Da werden sie also auch nochmal wieder ans Lesen herangeführt, ganz nebenbei und ganz unauffällig sozusagen. Und sie erleben es und lassen sich also teilweise dadurch noch besser auf die Geschichten ein, weil wir auch versuchen, die Themen dann Polizei, Feuerwehr und so weiter auch direkt in die Geschichte mit einfließen zu lassen.
0: Mhm. Warum ist es Ihnen wichtig, nicht nur die Kinder aus den Kitas, sondern wirklich auch die Familien in Schönefeld, die, sagen wir auch die Öffentlichkeit mit einzubeziehen bei dem gesamten Projekt?
2: Denn auch gerade Kinder, die keine Kita besuchen, für die ist es natürlich wichtig, dass denen regelmäßig vorgelesen wird und auch bei denen ist es ja ein wesentlicher Bestandteil der altersgerechten Entwicklung. Und wir freuen uns auch, wenn wir einfach Erinnerungen für die Familien schaffen können. Denn so ein gemeinsamer Besuch auf einer Feuerwache, auf einer Polizei ist natürlich immer noch mal was anderes, als wenn man das nur zu Hause erlebt.
0: Mhm. Ja, kann ich mir auch vorstellen, dass die Väter dann bestimmt auch ganz große Augen bekommen bei der Feuerwehr.
1: Tatsächlich.
0: Ja, aber nicht nur die wahrscheinlich. Wie ist das? Muss man sich anmelden? Wo gibt es das Programm? Wo kann man sich informieren?
1: Genau, das ganze Programm ist auf der Homepage der Gemeinde sozusagen einzusehen und auch dort muss man sich anmelden. Ebenso im Gemeindeanzeiger. Flyer und Plakate in den Kitas hängen aus und in den Horten und die Schaukästen in den Ortsteilen. Dort findet man alle genauen Termine der öffentlichen Lesungen.
0: Und wenn Sie jetzt vielleicht Bürgerinnen und Bürger, Menschen in Schönefeld davon, ja, nicht überzeugen, klingt immer so, aber vielleicht begeistern dürften, für Schönefeld liest mitzumachen, also egal, ob Familie, Vorleser, Unternehmer, Institutionen, was würden Sie sagen? Wie würden Sie die Werbetrommel dafür rühren?
2: Machen Sie einfach mit. Vorlesen verbindet Generationen, schafft gemeinsame Erlebnisse und schenkt Kindern etwas, das bleibt. Egal ob Familie, Vorleser, Unternehmen oder Institutionen, jeder kann einen kleinen Beitrag leisten und gemeinsam mit uns zeigen, Schönefeld liest.
0: Vorlesen verbindet und vielleicht ist das die schönste Botschaft hinter Schönefeld liest. Man braucht gar nicht viel, ein Buch, ein bisschen Zeit, jemand, der vorliest, eine besondere Location, wie wir in dieser Stunde erfahren haben und dann entsteht eben diese ganze wunderbare neue Welt. Ich sage Dankeschön für einen tollen Besuch und einen ganz tollen Einblick und wünsche viel Erfolg für die dritte Runde von Schönefeld liest.
2: Vielen Dank.
1: Dankeschön.
0: Und das ganze Gespräch gibt es natürlich bei uns zum Nachhören unter radio-skw.de und auch unserem Spotify-Account.

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7: Mit Susanne Trotzki. Das Brandenburger Kabinett berät heute über den Entwurf des neuen Doppelhaushalts. Das Land muss sparen, um Deckungslücken von rund 3,5 Milliarden Euro für 2027 und rund 4,5 Milliarden Euro für 2028 zu schließen. Fast alle Ministerien erhalten deshalb weniger Geld als bisher. Gespart werden soll vor allem beim Personal der Landesverwaltung. Allerdings gibt es Ausnahmen bei Polizei, Schulen, Justiz und im Finanzbereich. Im Haushaltsentwurf sind 250 neue Lehrstellen eingeplant. Bei der Polizei sind 2027 und 2028 jeweils 100 zusätzliche Stellen vorgesehen. Nach dem massiven Cyberangriff auf die Berliner Verwaltung bietet die mutmaßliche Hackergruppe die Daten im Internet, so wie es aussieht, für den Meistbietenden auf dem Schwarzmarkt an. Mindestens 2 Millionen Euro sollen in Bitcoins gezahlt werden, heißt es im Darknet. Zuvor war der Versuch, den Berliner Senat zu erpressen, gescheitert. Dieser lehnt eine Lösegeldzahlung ab. Abgegriffen sind wohl zahlreiche Daten von über 12.000 Berlinern, die in der Verwaltung tätig sind. Knapp 30 Jahre nach dem Mord an dem US-Rapper Tupac ist ein früherer Gang-Anführer schuldig gesprochen worden. In einem Prozess in Las Vegas sahen es die Geschworenen als erwiesen an, dass der heute 63-Jährige als Drahtzieher für die Tat verantwortlich ist. Über die Strafe soll im Oktober entschieden werden. Der frühere Gangchef hat vor Gericht auf nicht schuldig plädiert. Tupac gilt als einer der einflussreichsten und erfolgreichsten Rapper der 1990er Jahre und prägte den Hip-Hop bis heute. Der oberste Gerichtshof der USA hat den Weiterbau des von Präsident Trump geplanten 400 Millionen Dollar teuren Ballsaals am Weißen Haus vorerst erlaubt. Die Regierung hatte den Supreme Court eingeschaltet, nachdem Bundesgerichte die Bauarbeiten gestoppt hatten. Sie waren zu dem Schluss gekommen, dass für das Projekt die Zustimmung des Kongresses erforderlich sei. Nach einer langen Bedenkzeit und noch immer in Trauer um seinen verstorbenen Vater hat Lionel Messi eine Entscheidung gefällt. Der 39 Jahre alte Superstar tritt aus der argentinischen Nationalmannschaft zurück. Das teilte Messi auf Instagram mit. Nach über 20 Jahren, nach 6 Weltmeisterschaften, dem WM-Titel 2022, den Vize-Weltmeisterschaften 2014 und 2026 sowie 2 Triumphen bei der Copa America, ist nun also tatsächlich Schluss. Ein Rücktritt vom Rücktritt wie vor vielen Jahren dürfte es nicht geben.
6: Soweit das Neueste aus der Radio SKW Nachrichtenredaktion. 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
3: Mit Jörg Trotzki. Nach dem gewaltsamen Tod einer Frau in Erkner wurden erste Details veröffentlicht. Von der Polizei heißt es, Opfer und Täter kannten sich. Bei dem mutmaßlichen Täter handelt es sich um einen 29-jährigen Mann, der gestern Morgen die Frau auf offener Straße niedergestochen haben soll. Wiederbelebungsmaßnahmen konnten die 24-Jährige nicht mehr retten. Der Mann konnte zunächst flüchten, wurde aber kurz danach dank Zeugen gefasst. Die Ermittlungen sind noch nicht abgeschlossen. Die Polizei bittet Zeugen, die zur Tat etwas gesehen haben, sich zu melden. Der neue Propst der Evangelischen Kirche Berlin-Brandenburg, Johannes Krug, tritt nun seinen Dienst an. Der 56-Jährige wurde in Hannover geboren, ist verheiratet und hat 4 Kinder. Er hat evangelische Theologie in Heidelberg und Jerusalem studiert. Zuletzt leitete Krug als Superintendent den Kirchenkreis Teltow-Zehlendorf. Johannes Krug war im April von der Landessynode als Nachfolger von Christina Maria Bammel gewählt worden, weil diese nun Landesbischöfin in Braunschweig ist. Die Zahl der Arbeitslosen in Brandenburg und Berlin ist im August gestiegen. Nahezu 90.000 Menschen waren es in Brandenburg, heißt es von der Bundesagentur. In Berlin waren es rund 228.000. Dies liege auch daran, dass viele junge Brandenburger und Berliner ihre Schule oder Lehre beendet und nun keinen Job haben. 14.000 Lehrstellen in unseren beiden Bundesländern sind aktuell zum Beginn des neuen Ausbildungsjahres unbesetzt.
2: Soweit das Neueste aus der Radio SKW Nachrichtenredaktion.

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4: Mit Susanne Trotzki. Nach der Sturzflut im Himalaya ist die Zahl der Toten in Nepal und Tibet auf mehr als 1.000 gestiegen. Die Polizei in Kathmandu spricht in ihrer jüngsten Statistik von 1.007 Toten allein in Nepal. China hat vorher 16 Opfer auf tibetischer Seite gemeldet. Es wird erwartet, dass die Zahl der Todesopfer noch weiter steigt. Mehr als 5.000 Menschen werden noch vermisst. Vor knapp einer Woche hat ein Gletscherabbruch in mehr als 7.000 Metern Höhe in Nepal nahe der Grenze zu Tibet eine verheerende Sturzflut ausgelöst. Die Lawine aus Gestein, Eis und Schmelzwasser zerstörte auf dem Weg ins Tal ganze Dörfer. Auf dem Berliner Hauptbahnhof und dem Bahnhof Gesundbrunnen darf ab heute kein Alkohol mehr getrunken werden. Wie die Deutsche Bahn mitgeteilt hat, betrifft das Verbot den Konsum auf den Bahnsteigen sowie in den Bahnhofshallen. Das Unternehmen hatte ein solches Verbot schon Ende Juli für alle Bahnhöfe in Deutschland angekündigt. Nun wird es an insgesamt 4 weiteren Bahnhöfen umgesetzt. Die Deutsche Bahn erhofft sich dadurch unter anderem mehr Sicherheit für Fahrgäste und Beschäftigte. Auch sollen die Bahnhöfe sauberer werden. In der Wirtschaftskrise ist die Arbeitslosigkeit bei schwerbehinderten Menschen stärker gestiegen als bei anderen Gruppen. Das geht aus einer Auswertung des Deutschen Gewerkschaftsbunds hervor. Demnach lag die Arbeitslosenquote bei Menschen mit Behinderung 2025 bei 12%, rund doppelt so hoch wie die allgemeine Quote aller zivilen Erwerbspersonen. Im Juli 2026 waren den DGB-Angaben zufolge mehr als 192.000 Schwerbehinderte arbeitslos gemeldet und damit 3,4% mehr als ein Jahr zuvor. Microsoft hat weltweite Störungen im E-Mail-Verkehr gemeldet. Nach Angaben des US-Unternehmens legte ein Technikfehler am Abend stundenlang den Outlook-Dienst lahm. Millionen private Nutzer wie Unternehmenskunden sollen betroffen gewesen sein. Sie konnten sich weder einloggen noch Nachrichten verschicken oder empfangen. Inzwischen soll sich die Lage entspannen. Laut dem Konzern fahren die Systeme nach und nach wieder hoch. Es kann demnach aber noch dauern, bis Outlook überall wieder stabil funktioniert. Das Berliner Luxushotel Adlon wird vorerst nicht verkauft. Grund dafür ist, dass die notwendige Mehrheit für das Geschäft unter den Gesellschaftern nicht zustande gekommen ist. Den Angaben zufolge haben zwar 86% der Gesellschafter dafür gestimmt, das Hotel am Pariser Platz zu verkaufen, sie halten aber nur etwa 71% des gesamten Kapitals. Nötig wäre eine Kapitalmehrheit von 75% gewesen. Die Immobiliengesellschaft will weiter versuchen, das Adlon zu verkaufen. Als Mindestsumme sind 280 Millionen Euro veranschlagt.
3: Soweit das Neueste aus der Radio SKW Nachrichtenredaktion. 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
3: Michael Trotzki. In Brandenburg wird der neue Doppelhaushalt erstmals die 18 Milliarden Euro Marke übersteigen. Das geht aus dem Entwurf von Finanzminister Daniel Keller hervor. So seien im nächsten Jahr Ausgaben von 18,4 Milliarden Euro eingeplant. Im übernächsten Jahr sind es dann 18,6 Milliarden, heißt es. Weil es darüber hinaus noch Lücken gibt, werden die Pläne für mehr Personal in Kitas sowie die Reaktivierung von Bahnstrecken auf Eis gelegt. Außerdem sollen Jobs in der Landesregierung abgebaut werden und auch die Wassergebühren für Landwirtschaft und Industrie sollen steigen. Pendler müssen erneut Einschränkungen beim RE1 zwischen Frankfurt und Berlin hinnehmen. In den nächsten 2,5 Wochen komme es zu Ausfällen und nächtlichen Einschränkungen, heißt es von der ODEC. Ein Grund wurde nicht genannt. Die ODEC bittet Reisende, sich kurzfristig übers Internet bzw. die App über die aktuellen Fahrzeiten zu erkundigen. Es gibt zwar einen Ersatzverkehr mit Bussen, heißt es weiter, dennoch ist die Mitnahme von Fahrrädern und Kinderwagen stark eingeschränkt. Der künftige Abschnitt der Autobahn 14 zwischen Brandenburg und Sachsen-Anhalt ist teilweise für den Verkehr freigegeben worden. Auch eine Seite der neuen Elbbrücke konnte in Betrieb gehen, heißt es von der Betreibergesellschaft Degis. Zwischen Wittenberge und Seehausen wird nun der Verkehr über die neue Elbbrücke der Autobahn 14 geführt. Die zweite Fahrbahn soll Ende nächsten Jahres fertig sein. Im Kiessee in Westensee ist möglicherweise erneut ein Badender verunglückt. Am Sonntagnachmittag sei der Mann untergegangen und bis jetzt nicht wieder aufgetaucht, heißt es von der Polizei. Feuerwehr, DRK und ein Hubschrauber hatten vergeblich auf dem Wasser und aus der Luft nach dem Mann gesucht. Erst vor 3 Wochen war eine 23 Jahre alte Frau bei einem Badeunfall im Kiessee ums Leben gekommen. Sie konnte zwar bewusstlos aus dem Wasser gezogen werden, verstarb dann aber später im Krankenhaus.
2: Soweit das Neueste aus der Radio SKW Nachrichtenredaktion.

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5: Mit Susanne Trotzki. Nach der Sturzflut im Himalaya ist die Zahl der Toten in Nepal und Tibet auf mehr als 1.000 gestiegen. Die Polizei in Kathmandu spricht in ihrer jüngsten Statistik von 1.007 Toten allein in Nepal. China hat vorher 16 Opfer auf tibetischer Seite gemeldet. Es wird erwartet, dass die Zahl der Todesopfer noch weiter steigt. Mehr als 5.000 Menschen werden noch vermisst. Vor knapp einer Woche hat ein Gletscherabbruch in mehr als 7.000 Metern Höhe in Nepal nahe der Grenze zu Tibet eine verheerende Sturzflut ausgelöst. Die Lawine aus Gestein, Eis und Schmelzwasser zerstörte auf dem Weg ins Tal ganze Dörfer. Auf dem Berliner Hauptbahnhof und dem Bahnhof Gesundbrunnen darf ab heute kein Alkohol mehr getrunken werden. Wie die Deutsche Bahn mitgeteilt hat, betrifft das Verbot den Konsum auf den Bahnsteigen sowie in den Bahnhofshallen. Das Unternehmen hatte ein solches Verbot schon Ende Juli für alle Bahnhöfe in Deutschland angekündigt. Nun wird es an insgesamt 4 weiteren Bahnhöfen umgesetzt. Die Deutsche Bahn erhofft sich dadurch unter anderem mehr Sicherheit für Fahrgäste und Beschäftigte. Auch sollen die Bahnhöfe sauberer werden. In der Wirtschaftskrise ist die Arbeitslosigkeit bei schwerbehinderten Menschen stärker gestiegen als bei anderen Gruppen. Das geht aus einer Auswertung des Deutschen Gewerkschaftsbunds hervor. Demnach lag die Arbeitslosenquote bei Menschen mit Behinderung 2025 bei 12%, rund doppelt so hoch wie die allgemeine Quote aller zivilen Erwerbspersonen. Im Juli 2026 waren den DGB-Angaben zufolge mehr als 192.000 Schwerbehinderte arbeitslos gemeldet und damit 3,4% mehr als ein Jahr zuvor. Microsoft hat weltweite Störungen im E-Mail-Verkehr gemeldet. Nach Angaben des US-Unternehmens legte ein Technikfehler am Abend stundenlang den Outlook-Dienst lahm. Millionen private Nutzer wie Unternehmenskunden sollen betroffen gewesen sein. Sie konnten sich weder einloggen noch Nachrichten verschicken oder empfangen. Inzwischen soll sich die Lage entspannen. Laut dem Konzern fahren die Systeme nach und nach wieder hoch. Es kann demnach aber noch dauern, bis Outlook überall wieder stabil funktioniert. Das Berliner Luxushotel Adlon wird vorerst nicht verkauft. Grund dafür ist, dass die notwendige Mehrheit für das Geschäft unter den Gesellschaftern nicht zustande gekommen ist. Den Angaben zufolge haben zwar 86% der Gesellschafter dafür gestimmt, das Hotel am Pariser Platz zu verkaufen, sie halten aber nur etwa 71% des gesamten Kapitals. Nötig wäre eine Kapitalmehrheit von 75% gewesen. Die Immobiliengesellschaft will weiter versuchen, das Adlon zu verkaufen. Als Mindestsumme sind 280 Millionen Euro veranschlagt.
4: Soweit das Neueste aus der Radio SKW Nachrichtenredaktion. 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
2: Mit Jörg Trotzki. Nach dem gewaltsamen Tod einer Frau in Erkner wurden erste Details veröffentlicht. Von der Polizei heißt es, Opfer und Täter kannten sich. Bei dem mutmaßlichen Täter handelt es sich um einen 29-jährigen Mann, der gestern Morgen die Frau auf offener Straße niedergestochen haben soll. Wiederbelebungsmaßnahmen konnten die 24-Jährige nicht mehr retten. Der Mann konnte zunächst flüchten, wurde aber kurz danach dank Zeugen gefasst. Die Ermittlungen sind noch nicht abgeschlossen. Die Polizei bittet Zeugen, die zur Tat etwas gesehen haben, sich zu melden. Der neue Propst der Evangelischen Kirche Berlin-Brandenburg, Johannes Krug, tritt nun seinen Dienst an. Der 56-Jährige wurde in Hannover geboren, ist verheiratet und hat 4 Kinder. Er hat evangelische Theologie in Heidelberg und Jerusalem studiert. Zuletzt leitete Krug als Superintendent den Kirchenkreis Teltow-Zehlendorf. Johannes Krug war im April von der Landessynode als Nachfolger von Christina Maria Bammel gewählt worden, weil diese nun Landesbischöfin in Braunschweig ist. Die Zahl der Arbeitslosen in Brandenburg und Berlin ist im August gestiegen. Nahezu 90.000 Menschen waren es in Brandenburg, heißt es von der Bundesagentur. In Berlin waren es rund 228.000. Dies liege auch daran, dass viele junge Brandenburger und Berliner ihre Schule oder Lehre beendet und nun keinen Job haben. 14.000 Lehrstellen in unseren beiden Bundesländern sind aktuell zum Beginn des neuen Ausbildungsjahres unbesetzt.
1: Soweit das Neueste aus der Radio SKW Nachrichtenredaktion.

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3: Mit Susanne Trotzki. Nach der Sturzflut im Himalaya ist die Zahl der Toten in Nepal und Tibet auf mehr als 1.000 gestiegen. Die Polizei in Kathmandu spricht in ihrer jüngsten Statistik von 1.007 Toten allein in Nepal. China hat vorher 16 Opfer auf tibetischer Seite gemeldet. Es wird erwartet, dass die Zahl der Todesopfer noch weiter steigt. Mehr als 5.000 Menschen werden noch vermisst. Vor knapp einer Woche hat ein Gletscherabbruch in mehr als 7.000 Metern Höhe in Nepal nahe der Grenze zu Tibet eine verheerende Sturzflut ausgelöst. Die Lawine aus Gestein, Eis und Schmelzwasser zerstörte auf dem Weg ins Tal ganze Dörfer. Auf dem Berliner Hauptbahnhof und dem Bahnhof Gesundbrunnen darf ab heute kein Alkohol mehr getrunken werden. Wie die Deutsche Bahn mitgeteilt hat, betrifft das Verbot den Konsum auf den Bahnsteigen sowie in den Bahnhofshallen. Das Unternehmen hatte ein solches Verbot schon Ende Juli für alle Bahnhöfe in Deutschland angekündigt. Nun wird es an insgesamt 4 weiteren Bahnhöfen umgesetzt. Die Deutsche Bahn erhofft sich dadurch unter anderem mehr Sicherheit für Fahrgäste und Beschäftigte. Auch sollen die Bahnhöfe sauberer werden. In der Wirtschaftskrise ist die Arbeitslosigkeit bei schwerbehinderten Menschen stärker gestiegen als bei anderen Gruppen. Das geht aus einer Auswertung des Deutschen Gewerkschaftsbunds hervor. Demnach lag die Arbeitslosenquote bei Menschen mit Behinderung 2025 bei 12%, rund doppelt so hoch wie die allgemeine Quote aller zivilen Erwerbspersonen. Im Juli 2026 waren den DGB-Angaben zufolge mehr als 192.000 Schwerbehinderte arbeitslos gemeldet und damit 3,4% mehr als ein Jahr zuvor. Microsoft hat weltweite Störungen im E-Mail-Verkehr gemeldet. Nach Angaben des US-Unternehmens legte ein Technikfehler am Abend stundenlang den Outlook-Dienst lahm. Millionen private Nutzer wie Unternehmenskunden sollen betroffen gewesen sein. Sie konnten sich weder einloggen noch Nachrichten verschicken oder empfangen. Inzwischen soll sich die Lage entspannen. Laut dem Konzern fahren die Systeme nach und nach wieder hoch. Es kann demnach aber noch dauern, bis Outlook überall wieder stabil funktioniert. Das Berliner Luxushotel Adlon wird vorerst nicht verkauft. Grund dafür ist, dass die notwendige Mehrheit für das Geschäft unter den Gesellschaftern nicht zustande gekommen ist. Den Angaben zufolge haben zwar 86% der Gesellschafter dafür gestimmt, das Hotel am Pariser Platz zu verkaufen, sie halten aber nur etwa 71% des gesamten Kapitals. Nötig wäre eine Kapitalmehrheit von 75% gewesen. Die Immobiliengesellschaft will weiter versuchen, das Adlon zu verkaufen. Als Mindestsumme sind 280 Millionen Euro veranschlagt.
9: Soweit das Neueste aus der Radio SKW Nachrichtenredaktion. 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
9: Michael Trotzki. In Brandenburg wird der neue Doppelhaushalt erstmals die 18 Milliarden Euro Marke übersteigen. Das geht aus dem Entwurf von Finanzminister Daniel Keller hervor. So seien im nächsten Jahr Ausgaben von 18,4 Milliarden Euro eingeplant. Im übernächsten Jahr sind es dann 18,6 Milliarden, heißt es. Weil es darüber hinaus noch Lücken gibt, werden die Pläne für mehr Personal in Kitas sowie die Reaktivierung von Bahnstrecken auf Eis gelegt. Außerdem sollen Jobs in der Landesregierung abgebaut werden und auch die Wassergebühren für Landwirtschaft und Industrie sollen steigen. Pendler müssen erneut Einschränkungen beim RE1 zwischen Frankfurt und Berlin hinnehmen. In den nächsten 2,5 Wochen komme es zu Ausfällen und nächtlichen Einschränkungen, heißt es von der ODEC. Ein Grund wurde nicht genannt. Die ODEC bittet Reisende, sich kurzfristig übers Internet bzw. die App über die aktuellen Fahrzeiten zu erkundigen. Es gibt zwar einen Ersatzverkehr mit Bussen, heißt es weiter, dennoch ist die Mitnahme von Fahrrädern und Kinderwagen stark eingeschränkt. Der künftige Abschnitt der Autobahn 14 zwischen Brandenburg und Sachsen-Anhalt ist teilweise für den Verkehr freigegeben worden. Auch eine Seite der neuen Elbbrücke konnte in Betrieb gehen, heißt es von der Betreibergesellschaft Degis. Zwischen Wittenberge und Seehausen wird nun der Verkehr über die neue Elbbrücke der Autobahn 14 geführt. Die zweite Fahrbahn soll Ende nächsten Jahres fertig sein. Im Kiessee in Bestensee ist möglicherweise erneut ein Badender verunglückt. Am Sonntagnachmittag sei der Mann untergegangen und bis jetzt nicht wieder aufgetaucht, heißt es von der Polizei. Feuerwehr, DRK und ein Hubschrauber hatten vergeblich auf dem Wasser und aus der Luft nach dem Mann gesucht. Erst vor 3 Wochen war eine 23 Jahre alte Frau bei einem Badeunfall im Kiessee ums Leben gekommen. Sie konnte zwar bewusstlos aus dem Wasser gezogen werden, verstarb dann aber später im Krankenhaus.
8: Soweit das Neueste aus der Radio SKW Nachrichtenredaktion.

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1: 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Und bei mir zu Gast waren Anke Doller und Anne Wagner aus dem Bereich Kita-Qualitätsmanagement, Fachbereich Sprache der Gemeinde Schönefeld. Und wir haben uns über die besondere Aktion Schönefeld liest unterhalten.
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7: Mit Susanne Trotzki. Nach der Sturzflut im Himalaya ist die Zahl der Toten in Nepal und Tibet auf mehr als 1.000 gestiegen. Die Polizei in Kathmandu spricht in ihrer jüngsten Statistik von 1.007 Toten allein in Nepal. China hat vorher 16 Opfer auf tibetischer Seite gemeldet. Es wird erwartet, dass die Zahl der Todesopfer noch weiter steigt. Mehr als 5.000 Menschen werden noch vermisst. Vor knapp einer Woche hat ein Gletscherabbruch in mehr als 7.000 Metern Höhe in Nepal nahe der Grenze zu Tibet eine verheerende Sturzflut ausgelöst. Die Lawine aus Gestein, Eis und Schmelzwasser zerstörte auf dem Weg ins Tal ganze Dörfer. Auf dem Berliner Hauptbahnhof und dem Bahnhof Gesundbrunnen darf ab heute kein Alkohol mehr getrunken werden. Wie die Deutsche Bahn mitgeteilt hat, betrifft das Verbot den Konsum auf den Bahnsteigen sowie in den Bahnhofshallen. Das Unternehmen hatte ein solches Verbot schon Ende Juli für alle Bahnhöfe in Deutschland angekündigt. Nun wird es an insgesamt 4 weiteren Bahnhöfen umgesetzt. Die Deutsche Bahn erhofft sich dadurch unter anderem mehr Sicherheit für Fahrgäste und Beschäftigte. Auch sollen die Bahnhöfe sauberer werden. In der Wirtschaftskrise ist die Arbeitslosigkeit bei schwerbehinderten Menschen stärker gestiegen als bei anderen Gruppen. Das geht aus einer Auswertung des Deutschen Gewerkschaftsbunds hervor. Demnach lag die Arbeitslosenquote bei Menschen mit Behinderung 2025 bei 12%, rund doppelt so hoch wie die allgemeine Quote aller zivilen Erwerbspersonen. Im Juli 2026 waren den DGB-Angaben zufolge mehr als 192.000 Schwerbehinderte arbeitslos gemeldet und damit 3,4% mehr als ein Jahr zuvor. Microsoft hat weltweite Störungen im E-Mail-Verkehr gemeldet. Nach Angaben des US-Unternehmens legte ein Technikfehler am Abend stundenlang den Outlook-Dienst lahm. Millionen private Nutzer wie Unternehmenskunden sollen betroffen gewesen sein. Sie konnten sich weder einloggen noch Nachrichten verschicken oder empfangen. Inzwischen soll sich die Lage entspannen. Laut dem Konzern fahren die Systeme nach und nach wieder hoch. Es kann demnach aber noch dauern, bis Outlook überall wieder stabil funktioniert. Das Berliner Luxushotel Adlon wird vorerst nicht verkauft. Grund dafür ist, dass die notwendige Mehrheit für das Geschäft unter den Gesellschaftern nicht zustande gekommen ist. Den Angaben zufolge haben zwar 86% der Gesellschafter dafür gestimmt, das Hotel am Pariser Platz zu verkaufen, sie halten aber nur etwa 71% des gesamten Kapitals. Nötig wäre eine Kapitalmehrheit von 75% gewesen. Die Immobiliengesellschaft will weiter versuchen, das Adlon zu verkaufen. Als Mindestsumme sind 280 Millionen Euro veranschlagt.
6: Soweit das Neueste aus der Radio SKW Nachrichtenredaktion. Das Wetter.
8: Bei uns in der Region wechseln sich an diesem Dienstag Sonne und Wolken ab. Die Temperaturen liegen bei 22 Grad. Dazu windet es an diesem Nachmittag recht stark. Gegen Abend erwarten uns gebietsweise Regenschauer. In der kommenden Nacht geht es mit den Werten runter auf 12 Grad. Morgen dürfen wir uns, vor allem am Morgen, auf eine Menge Sonnenschein freuen, mit Höchstwerten um 23 Grad und Tiefstwerten um 12 Grad.
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8: A13, Berlin Richtung Dresden. Zwischen Bestensee und Teupitz kann es sich an der Baustelle stauen. Ansonsten kommen Sie bis auf ein paar kleinere Stellen gut durch an diesem Dienstag. Ein Blick auf den Stadtverkehr Berlin. Baumschulenweg und Sonnenallee. In Höhe Baumschulenstraße sind die Ampeln derzeit außer Betrieb.
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8: Geblitzt wird heute in Teupitz auf der L74 Wildau, Karl-Marx-Straße und in Zossen, Klinikerstraße.
9: 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Wenn Sie auch noch was gesehen haben unterwegs, Staus oder Blitzer, gerne bei uns melden. Entweder anrufen oder auch ganz einfach per WhatsApp direkt zu uns ins Studio. 033 75 52
6: 73 60. 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

Hier ist Radio SKW am 1. September und in diesem Monat ändert sich einiges. In mehreren Schritten sollen alle deutschen Bahnhöfe alkoholfrei werden. Der bundeseigene Konzern plant ein sogenanntes Alkoholkonsumverbot in allen 5400 Stationen. Die neue Regel soll bis zum 15. Oktober umgesetzt werden. Bereits ab heute sollen der Berliner Hauptbahnhof sowie die Bahnhöfe Berlin-Gesund, Brunn, Kiel und Braunschweig alkoholfrei sein. Lohnsteuerhilfevereine dürfen mehr Menschen als bisher beraten. Bislang galt, dass nur Mitglieder zur Einkommensteuer beraten werden durften, deren Einkünfte aus nicht selbstständiger Arbeit, ihrer Rente oder Unterhaltsleistungen kamen. Wer sogenannte Überschusseinkünfte wie Mieteinkünfte oder Kapitaleinkünfte hatte, fiel unter Umständen wegen einer Obergrenze raus und konnte die Hilfe nicht in Anspruch nehmen. Diese Obergrenze entfällt nun. Dadurch können nach Schätzung des Finanzministeriums rund 35.500 weitere Steuerpflichtige die Hilfe eines Lohnsteuerhilfevereins nutzen. Wer auf der Verpackung in Anzeigen, Werbebroschüren oder im Internet mit Begriffen wie umweltfreundlich oder klimaneutral wirbt, muss diese Behauptung ab dem 27. September auch belegen können. Andernfalls drohen Abmahnung oder sogar Schadenersatz. Nachhaltigkeitssiegel dürfen gemäß einer Neuregelung nämlich nur noch dann benutzt werden, wenn sie auf einem Zertifizierungssystem beruhen oder von staatlichen Stellen festgesetzt wurden. Der Musikstreaming-Dienst Spotify will von künstlicher Intelligenz erzeugte Musik künftig besser kennzeichnen. Ab Mitte September sollen entsprechende Profile deshalb als AI-Persona gekennzeichnet werden. Um AI-Profile kennzeichnen zu können, wird Spotify-Künstler dann fragen, ob ihr Profil eine AI-Persona repräsentiert. Zudem sollen Profile gezielter überprüft werden. Der nächste bundesweite Warntag findet am 10. September statt, wie das Bundesamt für Bevölkerungsschutz und Katastrophenhilfe angekündigt hat. An diesem Aktionstag erproben Bund und Länder sowie die teilnehmenden Kreise, kreisfreien Städte und Gemeinde in einer gemeinsamen Übung ihre Warnmittel. Hinzu gehören verschiedene Medien und Kanäle, wie auch das Internet und auch Mobiltelefone. Ab 11 Uhr aktivieren die beteiligten Behörden und Einsatzkräfte unterschiedliche Warnmittel. 11.45 Uhr ist die Entwarnung auf dem gleichen Weg geplant. Mehr zu den Änderungen, was dieser September bringt, das können Sie auch nochmal nachlesen bei uns auf unseren Social-Media-Kanälen Instagram und Facebook @radio_skw.

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1: Die nächste Schallschutzberatung findet am 10. Dezember von 15 bis 18 Uhr im Bürgerberatungszentrum Schönefeld in der Mittelstraße 11 statt. Auf dem Programm stehen einfache Übungen aus dem Sounder Sleep System, Hinweise zu einem schlaffördernden Lebensstil und Erläuterung, warum Entspannung den Schlaf unterstützt. Im zweiten Teil wird autogenes Training vorgestellt und die Teilnehmenden werden von der Dozentin angeleitet. Im Anschluss gibt es Gelegenheit für Fragen und zum Austausch. Die Veranstaltung richtet sich an Personen im Flughafenumfeld. Die Teilnahme ist kostenfrei. Wegen der begrenzten Platzwahl ist eine Anmeldung erforderlich. Anmeldeschluss ist der 7. September und das telefonisch oder unter schallschutzberatung-br.de.
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7: Mit Jörg Trotzki. Nach dem gewaltsamen Tod einer Frau in Erkner wurden erste Details veröffentlicht. Von der Polizei heißt es, Opfer und Täter kannten sich. Bei dem mutmaßlichen Täter handelt es sich um einen 29-jährigen Mann, der gestern Morgen die Frau auf offener Straße niedergestochen haben soll. Wiederbelebungsmaßnahmen konnten die 24-Jährige nicht mehr retten. Der Mann konnte zunächst flüchten, wurde aber kurz danach dank Zeugen gefasst. Die Ermittlungen sind noch nicht abgeschlossen. Die Polizei bittet Zeugen, die zur Tat etwas gesehen haben, sich zu melden. Der neue Propst der Evangelischen Kirche Berlin-Brandenburg, Johannes Krug, tritt nun seinen Dienst an. Der 56-Jährige wurde in Hannover geboren, ist verheiratet und hat 4 Kinder. Er hat evangelische Theologie in Heidelberg und Jerusalem studiert. Zuletzt leitete Krug als Superintendent den Kirchenkreis Teltow-Zehlendorf. Johannes Krug war im April von der Landessynode als Nachfolger von Christina Maria Bammel gewählt worden, weil diese nun Landesbischöfin in Braunschweig ist. Die Zahl der Arbeitslosen in Brandenburg und Berlin ist im August gestiegen. Nahezu 90.000 Menschen waren es in Brandenburg, heißt es von der Bundesagentur. In Berlin waren es rund 228.000. Dies liege auch daran, dass viele junge Brandenburger und Berliner ihre Schule oder Lehre beendet und nun keinen Job haben. 14.000 Lehrstellen in unseren beiden Bundesländern sind aktuell zum Beginn des neuen Ausbildungsjahres unbesetzt.
0: Soweit das Neueste aus der Radio SKW Nachrichtenredaktion. 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
8: Bei uns in der Region wechseln sich an diesem Dienstag Sonne und Wolken ab. Die Temperaturen liegen bei 22 Grad. Dazu windet es an diesem Nachmittag recht stark. Gegen Abend erwarten uns gebietsweise Regenschauer. In der kommenden Nacht geht es mit den Werten runter auf 12 Grad. Morgen dürfen wir uns vor allem am Morgen auf eine Menge Sonnenschein freuen. Mit Höchstwerten um 23 Grad und Tiefstwerten um 12 Grad. 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
8: A13, Berlin Richtung Dresden. Zwischen Bestensee und Teupitz kann es sich an der Baustelle stauen. Ansonsten kommen Sie bis auf ein paar kleinere Stellen gut durch an diesem Dienstag. Ein Blick auf den Stadtverkehr Berlin. Baumschulenweg und Sonnenallee. In Höhe Baumschulenstraße sind die Ampeln derzeit außer Betrieb.
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8: Geblitzt wird heute in Teupitz auf der L74 Wildau, Karl-Marx-Straße und in Zossen, Glienicker-Straße.
10: 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Entweder anrufen oder auch ganz einfach per WhatsApp direkt zu uns ins Studio. 033 75 52 73 60.

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10: Mit Susanne Trotzki. Nach der Sturzflut im Himalaya ist die Zahl der Toten in Nepal und Tibet auf mehr als 1.000 gestiegen. Die Polizei in Kathmandu spricht in ihrer jüngsten Statistik von 1.007 Toten allein in Nepal. China hat vorher 16 Opfer auf tibetischer Seite gemeldet. Es wird erwartet, dass die Zahl der Todesopfer noch weiter steigt. Mehr als 5.000 Menschen werden noch vermisst. Vor knapp einer Woche hat ein Gletscherabbruch in mehr als 7.000 Metern Höhe in Nepal nahe der Grenze zu Tibet eine verheerende Sturzflut ausgelöst. Die Lawine aus Gestein, Eis und Schmelzwasser zerstörte auf dem Weg ins Tal ganze Dörfer. Auf dem Berliner Hauptbahnhof und dem Bahnhof Gesundbrunnen darf ab heute kein Alkohol mehr getrunken werden. Wie die Deutsche Bahn mitgeteilt hat, betrifft das Verbot den Konsum auf den Bahnsteigen sowie in den Bahnhofshallen. Das Unternehmen hatte ein solches Verbot schon Ende Juli für alle Bahnhöfe in Deutschland angekündigt. Nun wird es an insgesamt 4 weiteren Bahnhöfen umgesetzt. Die Deutsche Bahn erhofft sich dadurch unter anderem mehr Sicherheit für Fahrgäste und Beschäftigte. Auch sollen die Bahnhöfe sauberer werden. In der Wirtschaftskrise ist die Arbeitslosigkeit bei schwerbehinderten Menschen stärker gestiegen als bei anderen Gruppen. Das geht aus einer Auswertung des Deutschen Gewerkschaftsbunds hervor. Demnach lag die Arbeitslosenquote bei Menschen mit Behinderung 2025 bei 12%, rund doppelt so hoch wie die allgemeine Quote aller zivilen Erwerbspersonen. Im Juli 2026 waren den DGB-Angaben zufolge mehr als 192.000 Schwerbehinderte arbeitslos gemeldet und damit 3,4% mehr als ein Jahr zuvor. Microsoft hat weltweite Störungen im E-Mail-Verkehr gemeldet. Nach Angaben des US-Unternehmens legte ein Technikfehler am Abend stundenlang den Outlook-Dienst lahm. Millionen private Nutzer wie Unternehmenskunden sollen betroffen gewesen sein. Sie konnten sich weder einloggen noch Nachrichten verschicken oder empfangen. Inzwischen soll sich die Lage entspannen. Laut dem Konzern fahren die Systeme nach und nach wieder hoch. Es kann demnach aber noch dauern, bis Outlook überall wieder stabil funktioniert. Das Berliner Luxushotel Adlon wird vorerst nicht verkauft. Grund dafür ist, dass die notwendige Mehrheit für das Geschäft unter den Gesellschaftern nicht zustande gekommen ist. Den Angaben zufolge haben zwar 86% der Gesellschafter dafür gestimmt, das Hotel am Pariser Platz zu verkaufen, sie halten aber nur etwa 71% des gesamten Kapitals. Nötig wäre eine Kapitalmehrheit von 75% gewesen. Die Immobiliengesellschaft will weiter versuchen, das Adlon zu verkaufen. Als Mindestsumme sind 280 Millionen Euro veranschlagt.
9: Soweit das Neueste aus der Radio SKW Nachrichtenredaktion. Das Wetter.
11: Bei uns in der Region wechseln sich an diesem Dienstag Sonne und Wolken ab. Die Temperaturen liegen bei 22 Grad. Dazu windet es an diesem Nachmittag recht stark. Gegen Abend erwarten uns gebietsweise Regenschauer. In der kommenden Nacht geht es mit den Werten runter auf 12 Grad. Morgen dürfen wir uns vor allem am Morgen auf eine Menge Sonnenschein freuen, mit Höchstwerten um 23 Grad und Tiefstwerten um 12 Grad.
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11: A13 Berlin Richtung Dresden. Zwischen Bestensee und Teupitz kann es sich an der Baustelle stauen. Ansonsten kommen Sie bis auf ein paar kleinere Stellen gut durch an diesem Dienstag. Ein Blick auf den Stadtverkehr Berlin. Baumschulenweg und Sonnenallee. In Höhe Baumschulenstraße sind die Ampeln derzeit außer Betrieb.
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11: Geblitzt wird heute in Teupitz auf der L74 Wildau, Karl-Marx-Straße und in Zossen, Glienicker-Straße.
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1: Die nächste Schallschutzberatung findet am 10. Dezember von 15 bis 18 Uhr im Bürgerberatungszentrum Schönefeld in der Mittelstraße 11 statt. 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Im zweiten Teil wird autogenes Training vorgestellt und die Teilnehmenden werden von der Dozentin angeleitet. Im Anschluss gibt es Gelegenheit für Fragen und zum Austausch. Die Veranstaltung richtet sich an Personen im Flughafenumfeld. Die Teilnahme ist kostenfrei. Wegen der begrenzten Platzwahl ist eine Anmeldung erforderlich. Anmeldeschluss ist der 7. September und das telefonisch oder unter schallschutzberatung-br.de.
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9: Michael Trotzki. In Brandenburg wird der neue Doppelhaushalt erstmals die 18 Milliarden Euro Marke übersteigen. Das geht aus dem Entwurf von Finanzminister Daniel Keller hervor. So seien im nächsten Jahr Ausgaben von 18,4 Milliarden Euro eingeplant. Im übernächsten Jahr sind es dann 18,6 Milliarden, heißt es. Weil es darüber hinaus noch Lücken gibt, werden die Pläne für mehr Personal in Kitas sowie die Reaktivierung von Bahnstrecken auf Eis gelegt. Außerdem sollen Jobs in der Landesregierung abgebaut werden und auch die Wassergebühren für Landwirtschaft und Industrie sollen steigen. Pendler müssen erneut Einschränkungen beim RE1 zwischen Frankfurt und Berlin hinnehmen. In den nächsten 2,5 Wochen komme es zu Ausfällen und nächtlichen Einschränkungen, heißt es von der ODEC. Ein Grund wurde nicht genannt. Die ODEC bittet Reisende, sich kurzfristig übers Internet bzw. die App über die aktuellen Fahrzeiten zu erkundigen. Es gibt zwar einen Ersatzverkehr mit Bussen, heißt es weiter, dennoch ist die Mitnahme von Fahrrädern und Kinderwagen stark eingeschränkt. Der künftige Abschnitt der Autobahn 14 zwischen Brandenburg und Sachsen-Anhalt ist teilweise für den Verkehr freigegeben worden. Auch eine Seite der neuen Elbbrücke konnte in Betrieb gehen, heißt es von der Betreibergesellschaft Degis. Zwischen Wittenberge und Seehausen wird nun der Verkehr über die neue Elbbrücke der Autobahn 14 geführt. Die zweite Fahrbahn soll Ende nächsten Jahres fertig sein. Im Kiessee in Bestensee ist möglicherweise erneut ein Badender verunglückt. Am Sonntagnachmittag sei der Mann untergegangen und bis jetzt nicht wieder aufgetaucht, heißt es von der Polizei. Feuerwehr, DRK und ein Hubschrauber hatten vergeblich auf dem Wasser und aus der Luft nach dem Mann gesucht. Erst vor 3 Wochen war eine 23 Jahre alte Frau bei einem Badeunfall im Kiessee ums Leben gekommen. Sie konnte zwar bewusstlos aus dem Wasser gezogen werden, verstarb dann aber später im Krankenhaus.
8: Soweit das Neueste aus der Radio SKW Nachrichtenredaktion. Das Wetter.
10: Bei uns in der Region wechseln sich an diesem Dienstag Sonne und Wolken ab. Die Temperaturen liegen bei 22 Grad. Dazu windet es an diesem Nachmittag recht stark. Gegen Abend erwarten uns gebietsweise Regenschauer. In der kommenden Nacht geht es mit den Werten runter auf 12 Grad. Morgen dürfen wir uns vor allem am Morgen auf eine Menge Sonnenschein freuen, mit Höchstwerten um 23 Grad und Tiefstwerten um 12 Grad.
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10: A13 Berlin Richtung Dresden. Zwischen Bestensee und Teupitz kann es sich an der Baustelle stauen. Ansonsten kommen Sie bis auf ein paar kleinere Stellen gut durch an diesem Dienstag. Ein Blick auf den Stadtverkehr Berlin. Baumschulenweg und Sonnenallee. In Höhe Baumschulenstraße sind die Ampeln derzeit außer Betrieb.
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10: Geblitzt wird heute in Teupitz auf der L74 Wildau, Karl-Marx-Straße und in Zossen, Glienicker-Straße.
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10: Mit Henrike Münster. An einem Umspannwerk im Süden Brandenburgs hat es einen versuchten Anschlag gegeben. Die Polizei bestätigte den Fund einer unkonventionellen Spreng- und Brandvorrichtung an einer Leitung in Turnow-Preilack nahe dem Kraftwerk Jenschwalde. Die Vorrichtung sei nicht explodiert und inzwischen entschärft worden. Das Landeskriminalamt hat die Ermittlungen übernommen. Einen Bericht über einen Angriff mit selbstgebauten Sprengstoffraketen bestätigte die Polizei nicht. Nach ihren Angaben gab es weder Verletzte noch einen Stromausfall. Auch für die Bevölkerung habe zu keiner Zeit eine Gefahr bestanden. Ob an der Anlage ein Schaden entstanden ist, wird noch untersucht. Die Bundesregierung vermutet Russland hinter dem versuchten Anschlag mit einer Drohne am Flughafen Leipzig-Halle. Das berichten die Zeitungen Spiegel und Bild unter Berufung auf Sicherheitskreise. Demnach soll der russische Geheimdienst hinter dem Vorfall Anfang August stecken. Norwegens neuer König, Hakon VIII., hat vor dem Parlament in Oslo den Eid auf die Verfassung abgelegt. Er hatte nach dem Tod seines Vaters Harald V. am Freitag automatisch den Thron übernommen. Das Parlament gedachte des verstorbenen Königs mit einer Schweigeminute. Eine Krönung gibt es in Norwegen nicht. Bei der Verteidigung saß Hakons Tochter, Kronprinzessin Ingrid Alexandra, neben ihm. Seine Frau, Königin Mette Marit, nahm aus gesundheitlichen Gründen nicht teil. Fast 30 Jahre nach dem Mord an US-Rapper Tupac Shakur ist der frühere Ganganführer Duane Davis schuldig gesprochen worden. Ein Gericht in Las Vegas befand den 63-Jährigen für schuldig, den Mord organisiert zu haben. Ihm droht eine lebenslange Haftstrafe. Shakur war 1996 im Alter von 25 Jahren in Las Vegas im US-Bundesstaat Nevada erschossen worden. Die Geschworenen hatten rund 3 Stunden über das Urteil beraten. Steigende Wohnkosten setzen Mieter in Deutschland zunehmend unter Druck. In einer Umfrage des Deutschen Mieterbunds gaben 58% an, dass ihre Wohnkosten innerhalb der vergangenen 12 Monate gestiegen seien. Nach Angaben des Mieterbunds spart deshalb inzwischen jeder Vierte bei gesunden Lebensmitteln. 29% sorgen sich, ihre Miete künftig nicht mehr bezahlen zu können. DMB-Präsidentin Weber-Moritz warnte, Wohnen werde für immer mehr Menschen zum Armuts- und Abstiegsrisiko. In Deutschland lebt mehr als die Hälfte der Bevölkerung zur Miete.
9: Soweit das Neueste aus der Radio SKW Nachrichtenredaktion. Das Wetter.
6: Bei uns in der Region wechseln sich an diesem Dienstag Sonne und Wolken ab. Die Temperaturen liegen bei 22 Grad. Dazu windet es an diesem Nachmittag recht stark. Gegen Abend erwarten uns gebietsweise Regenschauer. In der kommenden Nacht geht es mit den Werten runter auf 12 Grad. Morgen dürfen wir uns vor allem am Morgen auf eine Menge Sonnenschein freuen, mit Höchstwerten um 23 Grad und Tiefstwerten um 12 Grad.
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6: A13 Berlin Richtung Dresden. Zwischen Bestensee und Teupitz kann es sich an der Baustelle stauen. Ansonsten kommen Sie bis auf ein paar kleinere Stellen gut durch an diesem Dienstag. Ein Blick auf den Stadtverkehr Berlin. Baumschulenweg und Sonnenallee. In Höhe Baumschulenstraße sind die Ampeln derzeit außer Betrieb.
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6: Geblitzt wird heute in Teupitz auf der L74 Wildau, Karl-Marx-Straße und in Zossen, Klinikerstraße.
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9: 73 60. 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

Hier ist Radio SKW, 777 Jahre Krummsee, wenn das kein Grund zum Feiern ist. An diesem Wochenende wird der Festplatz am See in Krummsee zur großen Jubiläumsmeile. Von Samstag bis Sonntag feiert Krummsee seine 777. Jahrfeier mit einem bunten Programm für die ganze Familie. Los geht's am Samstag um 10 Uhr mit einem Gottesdienst am Strand. Um 12 Uhr wartet dann ein ganz besonderer Höhepunkt, der große Festumzug auf dem See mit allen Ortsteilen von Mittenwalde. Ab 14 Uhr startet das große Festprogramm mit Chören, dem Mittenwalder Karnevalsverein und Undine Lux Comedy Feuershow und jeder Menge Unterhaltung. Für die passende Musik und beste Stimmung sorgt am Samstag außerdem DJ Ernies Musikbox. Auch für die Kleinen ist mit Hüpfburg, Ponyreiten, Seifenblasen, Basteln, Glücksrad und vielem mehr ordentlich was los. Und wer Krummsee einmal aus einer ganz besonderen Perspektive erleben möchte, steigt beim Kranfahren hoch hinaus und genießt den Blick über den ganzen Ort. Am Sonntag geht's mit Frühschoppen, Bernies Musikexpress und der brandenburgischen Schalmeienkapelle musikalisch und stimmungsvoll weiter. Damit ein großes Jubiläum wie dieses zu einem besonderen Fest für den ganzen Ort werden kann, braucht es engagierte Unterstützer. Ein herzliches Dankeschön geht deshalb an den Hauptsponsor der 770-Jahr-Feier, Christian Kantschur Werbung und Design, für die Unterstützung und das Engagement für Krummsee. 777 Jahre Krummsee, ein Dorf, eine Geschichte, ein Fest. An diesem Samstag und Sonntag auf dem Festplatz am See. Der Eintritt ist frei. Und wir von Radio SKW wünschen am kommenden Wochenende ein fantastisches, ein tolles Fest. 777 Jahre Krummsee.

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1: 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Wegen der begrenzten Platzwahl ist eine Anmeldung erforderlich. 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
2: Mit Jörg Trotzki. Nach dem gewaltsamen Tod einer Frau in Erkner wurden erste Details veröffentlicht. Von der Polizei heißt es, Opfer und Täter kannten sich. Bei dem mutmaßlichen Täter handelt es sich um einen 29-jährigen Mann, der gestern Morgen die Frau auf offener Straße niedergestochen haben soll. Wiederbelebungsmaßnahmen konnten die 24-Jährige nicht mehr retten. Der Mann konnte zunächst flüchten, wurde aber kurz danach dank Zeugen gefasst. Die Ermittlungen sind noch nicht abgeschlossen. Die Polizei bittet Zeugen, die zur Tat etwas gesehen haben, sich zu melden. Der neue Propst der Evangelischen Kirche Berlin-Brandenburg, Johannes Krug, tritt nun seinen Dienst an. Der 56-Jährige wurde in Hannover geboren, ist verheiratet und hat 4 Kinder. Er hat evangelische Theologie in Heidelberg und Jerusalem studiert. Zuletzt leitete Krug als Superintendent den Kirchenkreis Teltow-Zehlendorf. Johannes Krug war im April von der Landessynode als Nachfolger von Christina Maria Bammel gewählt worden, weil diese nun Landesbischöfin in Braunschweig ist. Die Zahl der Arbeitslosen in Brandenburg und Berlin ist im August gestiegen. Nahezu 90.000 Menschen waren es in Brandenburg, heißt es von der Bundesagentur. In Berlin waren es rund 228.000. Dies liege auch daran, dass viele junge Brandenburger und Berliner ihre Schule oder Lehre beendet und nun keinen Job haben. 14.000 Lehrstellen in unseren beiden Bundesländern sind aktuell zum Beginn des neuen Ausbildungsjahres unbesetzt.
1: Soweit das Neueste aus der Radio SKW Nachrichtenredaktion. Das Wetter.
3: Bei uns in der Region wechseln sich an diesem Dienstag Sonne und Wolken ab. Die Temperaturen liegen bei 22 Grad. Dazu windet es an diesem Nachmittag recht stark. Gegen Abend erwarten uns gebietsweise Regenschauer. In der kommenden Nacht geht es mit den Werten runter auf 12 Grad. Morgen dürfen wir uns vor allem am Morgen auf eine Menge Sonnenschein freuen, mit Höchstwerten um 23 Grad und Tiefstwerten um 12 Grad.
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3: A13 Berlin Richtung Dresden. Zwischen Bestensee und Teupitz kann es sich an der Baustelle stauen. Ansonsten kommen Sie bis auf ein paar kleinere Stellen gut durch an diesem Dienstag. Ein Blick auf den Stadtverkehr Berlin. Baumschulenweg und Sonnenallee. In Höhe Baumschulenstraße sind die Ampeln derzeit außer Betrieb.
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3: Geblitzt wird heute in Teupitz auf der L74 Wildau, Karl-Marx-Straße und in Zossen, Glienicker-Straße.
4: 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Entweder anrufen oder auch ganz einfach per WhatsApp direkt zu uns ins Studio. 033 75 52 63.

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1: Und hier wird auch mal vom Alltag, vom Stress so richtig abgetaucht bei einem wunderschönen Saunatag im Saunadorf. Bevor es so ganz langsam in Richtung Herbst geht, darf hier wirklich nochmal richtig durchgeatmet werden. 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Der Kreislauf wird angekurbelt, sodass man mit viel Kraft in Richtung Herbst starten kann. Und dazu gibt es ganz besondere Showaufgüsse am Tag und auch wieder besondere Saunaabende. Zum Beispiel am 12. September ab 19 Uhr, da geht es zu einer ganz besonderen Reise durch Europa und das in der Backstube in der Saunawelt der Spreewelten. 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
5: Mit Henrike Münster. An einem Umspannwerk im Süden Brandenburgs hat es einen versuchten Anschlag gegeben. Die Polizei bestätigte den Fund einer unkonventionellen Spreng- und Brandvorrichtung an einer Leitung in Turnow-Preilack nahe dem Kraftwerk Jenschwalde. Die Vorrichtung sei nicht explodiert und inzwischen entschärft worden. Das Landeskriminalamt hat die Ermittlungen übernommen. Einen Bericht über einen Angriff mit selbstgebauten Sprengstoffraketen bestätigte die Polizei nicht. Nach ihren Angaben gab es weder Verletzte noch einen Stromausfall. Auch für die Bevölkerung habe zu keiner Zeit eine Gefahr bestanden. Ob an der Anlage ein Schaden entstanden ist, wird noch untersucht. Die Bundesregierung vermutet Russland hinter dem versuchten Anschlag mit einer Drohne am Flughafen Leipzig-Halle. Das berichten die Zeitungen Spiegel und Bild unter Berufung auf Sicherheitskreise. Demnach soll der russische Geheimdienst hinter dem Vorfall Anfang August stecken. Norwegens neuer König, Hakon VIII., hat vor dem Parlament in Oslo den Eid auf die Verfassung abgelegt. Er hatte nach dem Tod seines Vaters Harald V. am Freitag automatisch den Thron übernommen. Das Parlament gedachte des verstorbenen Königs mit einer Schweigeminute. Eine Krönung gibt es in Norwegen nicht. Bei der Verteidigung saß Hakons Tochter, Kronprinzessin Ingrid Alexandra, neben ihm. Seine Frau, Königin Mette Marit, nahm aus gesundheitlichen Gründen nicht teil. Fast 30 Jahre nach dem Mord an US-Rapper Tupac Shakur ist der frühere Ganganführer Duane Davis schuldig gesprochen worden. Ein Gericht in Las Vegas befand den 63-Jährigen für schuldig, den Mord organisiert zu haben. Ihm droht eine lebenslange Haftstrafe. Shakur war 1996 im Alter von 25 Jahren in Las Vegas im US-Bundesstaat Nevada erschossen worden. Die Geschworenen hatten rund 3 Stunden über das Urteil beraten. Steigende Wohnkosten setzen Mieter in Deutschland zunehmend unter Druck. In einer Umfrage des Deutschen Mieterbunds gaben 58% an, dass ihre Wohnkosten innerhalb der vergangenen 12 Monate gestiegen seien. Nach Angaben des Mieterbunds spart deshalb inzwischen jeder Vierte bei gesunden Lebensmitteln. 29% sorgen sich, ihre Miete künftig nicht mehr bezahlen zu können. DMB-Präsidentin Weber-Moritz warnte, Wohnen werde für immer mehr Menschen zum Armuts- und Abstiegsrisiko. In Deutschland lebt mehr als die Hälfte der Bevölkerung zur Miete.
4: Soweit das Neueste aus der Radio SKW Nachrichtenredaktion. Das Wetter.
6: Bei uns in der Region wechseln sich an diesem Dienstag Sonne und Wolken ab. Die Temperaturen liegen bei 22 Grad. Dazu windet es an diesem Nachmittag recht stark. Gegen Abend erwarten uns gebietsweise Regenschauer. In der kommenden Nacht geht es mit den Werten runter auf 12 Grad. Morgen dürfen wir uns vor allem am Morgen auf eine Menge Sonnenschein freuen, mit Höchstwerten um 23 Grad und Tiefstwerten um 12 Grad.
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6: A13, Berlin Richtung Dresden. Zwischen Bestensee und Teupitz kann es sich an der Baustelle stauen. Ansonsten kommen Sie bis auf ein paar kleinere Stellen gut durch an diesem Dienstag. Ein Blick auf den Stadtverkehr Berlin. Baumschulenweg und Sonnenallee. In Höhe Baumschulenstraße sind die Ampeln derzeit außer Betrieb.
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6: Geblitzt wird heute in Teupitz auf der L74 Wildau, Karl-Marx-Straße und in Zossen, Glienicker-Straße.
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7: Michael Trotzki. In Brandenburg wird der neue Doppelhaushalt erstmals die 18 Milliarden Euro Mark übersteigen. Das geht aus dem Entwurf von Finanzminister Daniel Keller hervor. So seien im nächsten Jahr Ausgaben von 18,4 Milliarden Euro eingeplant. Im übernächsten Jahr sind es dann 18,6 Milliarden, heißt es. Weil es darüber hinaus noch Lücken gibt, werden die Pläne für mehr Personal in Kitas sowie die Reaktivierung von Bahnstrecken auf Eis gelegt. Außerdem sollen Jobs in der Landesregierung abgebaut werden und auch die Wassergebühren für Landwirtschaft und Industrie sollen steigen. Pendler müssen erneut Einschränkungen beim RE1 zwischen Frankfurt und Berlin hinnehmen. In den nächsten 2,5 Wochen komme es zu Ausfällen und nächtlichen Einschränkungen, heißt es von der ODEC. Ein Grund wurde nicht genannt. Die ODEC bittet Reisende, sich kurzfristig übers Internet bzw. die App über die aktuellen Fahrzeiten zu erkundigen. Es gibt zwar einen Ersatzverkehr mit Bussen, heißt es weiter, dennoch ist die Mitnahme von Fahrrädern und Kinderwagen stark eingeschränkt. Der künftige Abschnitt der Autobahn 14 zwischen Brandenburg und Sachsen-Anhalt ist teilweise für den Verkehr freigegeben worden. Auch eine Seite der neuen Elbbrücke konnte in Betrieb gehen, heißt es von der Betreibergesellschaft Degis. Zwischen Wittenberge und Seehausen wird nun der Verkehr über die neue Elbbrücke der Autobahn 14 geführt. Die zweite Fahrbahn soll Ende nächsten Jahres fertig sein. Im Kiessee in Westensee ist möglicherweise erneut ein Badender verunglückt. Am Sonntagnachmittag sei der Mann untergegangen und bis jetzt nicht wieder aufgetaucht, heißt es von der Polizei. Feuerwehr, DRK und ein Hubschrauber hatten vergeblich auf dem Wasser und aus der Luft nach dem Mann gesucht. Erst vor 3 Wochen war eine 23 Jahre alte Frau bei einem Badeunfall im Kiessee ums Leben gekommen. Sie konnte zwar bewusstlos aus dem Wasser gezogen werden, verstarb dann aber später im Krankenhaus.
6: Soweit das Neueste aus der Radio SKW Nachrichtenredaktion. Das Wetter.
8: Bei uns in der Region wechseln sich an diesem Dienstag Sonne und Wolken ab. Die Temperaturen liegen bei 22 Grad. Dazu windet es an diesem Nachmittag recht stark. Gegen Abend erwarten uns gebietsweise Regenschauer. In der kommenden Nacht geht es mit den Werten runter auf 12 Grad. Morgen dürfen wir uns vor allem am Morgen auf eine Menge Sonnenschein freuen, mit Höchstwerten um 23 Grad und Tiefstwerten um 12 Grad.
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8: A13 Berlin Richtung Dresden. Zwischen Bestensee und Teupitz kann es sich an der Baustelle stauen. Ansonsten kommen Sie bis auf ein paar kleinere Stellen gut durch an diesem Dienstag. Ein Blick auf den Stadtverkehr Berlin. Baumschulenweg und Sonnenallee. In Höhe Baumschulenstraße sind die Ampeln derzeit außer Betrieb.
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8: Geblitzt wird heute in Teupitz auf der L74 Wildau, Karl-Marx-Straße und in Zossen, Glienicker-Straße.
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7: Mit Henrike Münster. An einem Umspannwerk im Süden Brandenburgs hat es einen versuchten Anschlag gegeben. Die Polizei bestätigte den Fund einer unkonventionellen Spreng- und Brandvorrichtung an einer Leitung in Turnow-Preilack nahe dem Kraftwerk Jenschwalde. Die Vorrichtung sei nicht explodiert und inzwischen entschärft worden. Das Landeskriminalamt hat die Ermittlungen übernommen. Einen Bericht über einen Angriff mit selbstgebauten Sprengstoffraketen bestätigte die Polizei nicht. Nach ihren Angaben gab es weder Verletzte noch einen Stromausfall. Auch für die Bevölkerung habe zu keiner Zeit eine Gefahr bestanden. Ob an der Anlage ein Schaden entstanden ist, wird noch untersucht. Die Bundesregierung vermutet Russland hinter dem versuchten Anschlag mit einer Drohne am Flughafen Leipzig-Halle. Das berichten die Zeitungen Spiegel und Bild unter Berufung auf Sicherheitskreise. Demnach soll der russische Geheimdienst hinter dem Vorfall Anfang August stecken. Norwegens neuer König, Hakon VIII., hat vor dem Parlament in Oslo den Eid auf die Verfassung abgelegt. Er hatte nach dem Tod seines Vaters Harald V. am Freitag automatisch den Thron übernommen. Das Parlament gedachte des verstorbenen Königs mit einer Schweigeminute. Eine Krönung gibt es in Norwegen nicht. Bei der Verteidigung saß Hakons Tochter, Kronprinzessin Ingrid Alexandra, neben ihm. Seine Frau, Königin Mette Marit, nahm aus gesundheitlichen Gründen nicht teil. Fast 30 Jahre nach dem Mord an US-Rapper Tupac Shakur ist der frühere Ganganführer Dwayne Davis schuldig gesprochen worden. Ein Gericht in Las Vegas befand den 63-Jährigen für schuldig, den Mord organisiert zu haben. Ihm droht eine lebenslange Haftstrafe. Shakur war 1996 im Alter von 25 Jahren in Las Vegas im US-Bundesstaat Nevada erschossen worden. Die Geschworenen hatten rund 3 Stunden über das Urteil beraten. Steigende Wohnkosten setzen Mieter in Deutschland zunehmend unter Druck. In einer Umfrage des Deutschen Mieterbunds gaben 58% an, dass ihre Wohnkosten innerhalb der vergangenen 12 Monate gestiegen seien. Nach Angaben des Mieterbunds spart deshalb inzwischen jeder 4. bei gesunden Lebensmitteln. 29% sorgen sich, ihre Miete künftig nicht mehr bezahlen zu können. DMB-Präsidentin Weber Moritz warnte, Wohnen werde für immer mehr Menschen zum Armuts- und Abstiegsrisiko. In Deutschland lebt mehr als die Hälfte der Bevölkerung zur Miete.
6: Soweit das Neueste aus der Radio SKW Nachrichtenredaktion. 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
6: Mit Henrike Münster. An einem Umspannwerk im Süden Brandenburgs hat es einen versuchten Anschlag gegeben. Die Polizei bestätigte den Fund einer unkonventionellen Spreng- und Brandvorrichtung an einer Leitung in Turnow-Preilack nahe dem Kraftwerk Jenschwalde. Die Vorrichtung sei nicht explodiert und inzwischen entschärft worden. Das Landeskriminalamt hat die Ermittlungen übernommen. Einen Bericht über einen Angriff mit selbstgebauten Sprengstoffraketen bestätigte die Polizei nicht. Nach ihren Angaben gab es weder Verletzte noch einen Stromausfall. Auch für die Bevölkerung habe zu keiner Zeit eine Gefahr bestanden. Ob an der Anlage ein Schaden entstanden ist, wird noch untersucht. Die Bundesregierung vermutet Russland hinter dem versuchten Anschlag mit einer Drohne am Flughafen Leipzig-Halle. Das berichten die Zeitungen Spiegel und Bild unter Berufung auf Sicherheitskreise. Demnach soll der russische Geheimdienst hinter dem Vorfall Anfang August stecken. Norwegens neuer König, Hakon VIII., hat vor dem Parlament in Oslo den Eid auf die Verfassung abgelegt. Er hatte nach dem Tod seines Vaters Harald V. am Freitag automatisch den Thron übernommen. Das Parlament gedachte des verstorbenen Königs mit einer Schweigeminute. Eine Krönung gibt es in Norwegen nicht. Bei der Verteidigung saß Hakons Tochter, Kronprinzessin Ingrid Alexandra, neben ihm. Seine Frau, Königin Mette-Marit, nahm aus gesundheitlichen Gründen nicht teil. Fast 30 Jahre nach dem Mord an US-Rapper Tupac Shakur ist der frühere Ganganführer Dwayne Davis schuldig gesprochen worden. Ein Gericht in Las Vegas befand den 63-Jährigen für schuldig, den Mord organisiert zu haben. Ihm droht eine lebenslange Haftstrafe. Shakur war 1996 im Alter von 25 Jahren in Las Vegas im US-Bundesstaat Nevada erschossen worden. Die Geschworenen hatten rund 3 Stunden über das Urteil beraten. Steigende Wohnkosten setzen Mieter in Deutschland zunehmend unter Druck. In einer Umfrage des Deutschen Mieterbunds gaben 58% an, dass ihre Wohnkosten innerhalb der vergangenen 12 Monate gestiegen seien. Nach Angaben des Mieterbunds spart deshalb inzwischen jeder Vierte bei gesunden Lebensmitteln. 29% sorgen sich, ihre Miete künftig nicht mehr bezahlen zu können. DMB-Präsidentin Weber-Moritz warnte, Wohnen werde für immer mehr Menschen zum Armuts- und Abstiegsrisiko. In Deutschland lebt mehr als die Hälfte der Bevölkerung zur Miete.
5: Soweit das Neueste aus der Radio SKW Nachrichtenredaktion. 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
3: Mit Henrike Münster. An einem Umspannwerk im Süden Brandenburgs hat es einen versuchten Anschlag gegeben. Die Polizei bestätigte den Fund einer unkonventionellen Spreng- und Brandvorrichtung an einer Leitung in Turnow-Preilack nahe dem Kraftwerk Jenschwalde. Die Vorrichtung sei nicht explodiert und inzwischen entschärft worden. Das Landeskriminalamt hat die Ermittlungen übernommen. Einen Bericht über einen Angriff mit selbstgebauten Sprengstoffraketen bestätigte die Polizei nicht. Nach ihren Angaben gab es weder Verletzte noch einen Stromausfall. Auch für die Bevölkerung habe zu keiner Zeit eine Gefahr bestanden. Ob an der Anlage ein Schaden entstanden ist, wird noch untersucht. Die Bundesregierung vermutet Russland hinter dem versuchten Anschlag mit einer Drohne am Flughafen Leipzig-Halle. Das berichten die Zeitungen Spiegel und Bild unter Berufung auf Sicherheitskreise. Demnach soll der russische Geheimdienst hinter dem Vorfall Anfang August stecken. Norwegens neuer König, Hakon VIII., hat vor dem Parlament in Oslo den Eid auf die Verfassung abgelegt. Er hatte nach dem Tod seines Vaters Harald V. am Freitag automatisch den Thron übernommen. Das Parlament gedachte des verstorbenen Königs mit einer Schweigeminute. Eine Krönung gibt es in Norwegen nicht. Bei der Verteidigung saß Hakons Tochter, Kronprinzessin Ingrid Alexandra, neben ihm. Seine Frau, Königin Mette Marit, nahm aus gesundheitlichen Gründen nicht teil. Fast 30 Jahre nach dem Mord an US-Rapper Tupac Shakur ist der frühere Ganganführer Duane Davis schuldig gesprochen worden. Ein Gericht in Las Vegas befand den 63-Jährigen für schuldig, den Mord organisiert zu haben. Ihm droht eine lebenslange Haftstrafe. Shakur war 1996 im Alter von 25 Jahren in Las Vegas im US-Bundesstaat Nevada erschossen worden. Die Geschworenen hatten rund 3 Stunden über das Urteil beraten. Steigende Wohnkosten setzen Mieter in Deutschland zunehmend unter Druck. In einer Umfrage des Deutschen Mieterbunds gaben 58% an, dass ihre Wohnkosten innerhalb der vergangenen 12 Monate gestiegen seien. Nach Angaben des Mieterbunds spart deshalb inzwischen jeder Vierte bei gesunden Lebensmitteln. 29% sorgen sich, ihre Miete künftig nicht mehr bezahlen zu können. DMB-Präsidentin Weber-Moritz warnte, Wohnen werde für immer mehr Menschen zum Armuts- und Abstiegsrisiko. In Deutschland lebt mehr als die Hälfte der Bevölkerung zur Miete.
2: Soweit das Neueste aus der Radio SKW Nachrichtenredaktion. 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
4: Mit Henrike Münster. An einem Umspannwerk im Süden Brandenburgs hat es einen versuchten Anschlag gegeben. Die Polizei bestätigte den Fund einer unkonventionellen Spreng- und Brandvorrichtung an einer Leitung in Turnow-Preilack nahe dem Kraftwerk Jenschwalde. Die Vorrichtung sei nicht explodiert und inzwischen entschärft worden. Das Landeskriminalamt hat die Ermittlungen übernommen. Einen Bericht über einen Angriff mit selbstgebauten Sprengstoffraketen bestätigte die Polizei nicht. Nach ihren Angaben gab es weder Verletzte noch einen Stromausfall. Auch für die Bevölkerung habe zu keiner Zeit eine Gefahr bestanden. Ob an der Anlage ein Schaden entstanden ist, wird noch untersucht. Die Bundesregierung vermutet Russland hinter dem versuchten Anschlag mit einer Drohne am Flughafen Leipzig-Halle. Das berichten die Zeitungen Spiegel und Bild unter Berufung auf Sicherheitskreise. Demnach soll der russische Geheimdienst hinter dem Vorfall Anfang August stecken. Norwegens neuer König, Hakon VIII., hat vor dem Parlament in Oslo den Eid auf die Verfassung abgelegt. Er hatte nach dem Tod seines Vaters Harald V. am Freitag automatisch den Thron übernommen. Das Parlament gedachte des verstorbenen Königs mit einer Schweigeminute. Eine Krönung gibt es in Norwegen nicht. Bei der Verteidigung saß Hakons Tochter, Kronprinzessin Ingrid Alexandra, neben ihm. Seine Frau, Königin Mette Marit, nahm aus gesundheitlichen Gründen nicht teil. Fast 30 Jahre nach dem Mord an US-Rapper Tupac Shakur ist der frühere Ganganführer Duane Davis schuldig gesprochen worden. Ein Gericht in Las Vegas befand den 63-Jährigen für schuldig, den Mord organisiert zu haben. Ihm droht eine lebenslange Haftstrafe. Shakur war 1996 im Alter von 25 Jahren in Las Vegas im US-Bundesstaat Nevada erschossen worden. Die Geschworenen hatten rund 3 Stunden über das Urteil beraten. Steigende Wohnkosten setzen Mieter in Deutschland zunehmend unter Druck. In einer Umfrage des Deutschen Mieterbunds gaben 58% an, dass ihre Wohnkosten innerhalb der vergangenen 12 Monate gestiegen seien. Nach Angaben des Mieterbunds spart deshalb inzwischen jeder Vierte bei gesunden Lebensmitteln. 29% sorgen sich, ihre Miete künftig nicht mehr bezahlen zu können. DMB-Präsidentin Weber-Moritz warnte, Wohnen werde für immer mehr Menschen zum Armuts- und Abstiegsrisiko. In Deutschland lebt mehr als die Hälfte der Bevölkerung zur Miete.
3: Soweit das Neueste aus der Radio SKW Nachrichtenredaktion. 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
2: Mit Henrike Münster. An einem Umspannwerk im Süden Brandenburgs hat es einen versuchten Anschlag gegeben. Die Polizei bestätigte den Fund einer unkonventionellen Spreng- und Brandvorrichtung an einer Leitung in Turnow-Preilack nahe dem Kraftwerk Jenschwalde. Die Vorrichtung sei nicht explodiert und inzwischen entschärft worden. Das Landeskriminalamt hat die Ermittlungen übernommen. Einen Bericht über einen Angriff mit selbstgebauten Sprengstoffraketen bestätigte die Polizei nicht. Nach ihren Angaben gab es weder Verletzte noch einen Stromausfall. Auch für die Bevölkerung habe zu keiner Zeit eine Gefahr bestanden. Ob an der Anlage ein Schaden entstanden ist, wird noch untersucht. Die Bundesregierung vermutet Russland hinter dem versuchten Anschlag mit einer Drohne am Flughafen Leipzig-Halle. Das berichten die Zeitungen Spiegel und Bild unter Berufung auf Sicherheitskreise. Demnach soll der russische Geheimdienst hinter dem Vorfall Anfang August stecken. Norwegens neuer König, Hakon VIII., hat vor dem Parlament in Oslo den Eid auf die Verfassung abgelegt. Er hatte nach dem Tod seines Vaters Harald V. am Freitag automatisch den Thron übernommen. Das Parlament gedachte des verstorbenen Königs mit einer Schweigeminute. Eine Krönung gibt es in Norwegen nicht. Bei der Verteidigung saß Hakons Tochter, Kronprinzessin Ingrid Alexandra, neben ihm. Seine Frau, Königin Mette Marit, nahm aus gesundheitlichen Gründen nicht teil. Fast 30 Jahre nach dem Mord an US-Rapper Tupac Shakur ist der frühere Ganganführer Duane Davis schuldig gesprochen worden. Ein Gericht in Las Vegas befand den 63-Jährigen für schuldig, den Mord organisiert zu haben. Ihm droht eine lebenslange Haftstrafe. Shakur war 1996 im Alter von 25 Jahren in Las Vegas im US-Bundesstaat Nevada erschossen worden. Die Geschworenen hatten rund 3 Stunden über das Urteil beraten. Steigende Wohnkosten setzen Mieter in Deutschland zunehmend unter Druck. In einer Umfrage des Deutschen Mieterbunds gaben 58% an, dass ihre Wohnkosten innerhalb der vergangenen 12 Monate gestiegen seien. Nach Angaben des Mieterbunds spart deshalb inzwischen jeder Vierte bei gesunden Lebensmitteln. 29% sorgen sich, ihre Miete künftig nicht mehr bezahlen zu können. DMB-Präsidentin Weber-Moritz warnte, Wohnen werde für immer mehr Menschen zum Armuts- und Abstiegsrisiko. In Deutschland lebt mehr als die Hälfte der Bevölkerung zur Miete.
1: Soweit das Neueste aus der Radio SKW Nachrichtenredaktion. 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
2: Mit Henrike Münster. An einem Umspannwerk im Süden Brandenburgs hat es einen versuchten Anschlag gegeben. Die Polizei bestätigte den Fund einer unkonventionellen Spreng- und Brandvorrichtung an einer Leitung in Turnow-Preilack nahe dem Kraftwerk Jenschwalde. Die Vorrichtung sei nicht explodiert und inzwischen entschärft worden. Das Landeskriminalamt hat die Ermittlungen übernommen. Einen Bericht über einen Angriff mit selbstgebauten Sprengstoffraketen bestätigte die Polizei nicht. Nach ihren Angaben gab es weder Verletzte noch einen Stromausfall. Auch für die Bevölkerung habe zu keiner Zeit eine Gefahr bestanden. Ob an der Anlage ein Schaden entstanden ist, wird noch untersucht. Die Bundesregierung vermutet Russland hinter dem versuchten Anschlag mit einer Drohne am Flughafen Leipzig-Halle. Das berichten die Zeitungen Spiegel und Bild unter Berufung auf Sicherheitskreise. Demnach soll der russische Geheimdienst hinter dem Vorfall Anfang August stecken. Norwegens neuer König, Hakon VIII., hat vor dem Parlament in Oslo den Eid auf die Verfassung abgelegt. Er hatte nach dem Tod seines Vaters Harald V. am Freitag automatisch den Thron übernommen. Das Parlament gedachte des verstorbenen Königs mit einer Schweigeminute. Eine Krönung gibt es in Norwegen nicht. Bei der Verteidigung saß Hakons Tochter, Kronprinzessin Ingrid Alexandra, neben ihm. Seine Frau, Königin Mette Marit, nahm aus gesundheitlichen Gründen nicht teil. Fast 30 Jahre nach dem Mord an US-Rapper Tupac Shakur ist der frühere Ganganführer Dwayne Davis schuldig gesprochen worden. Ein Gericht in Las Vegas befand den 63-Jährigen für schuldig, den Mord organisiert zu haben. Ihm droht eine lebenslange Haftstrafe. Shakur war 1996 im Alter von 25 Jahren in Las Vegas im US-Bundesstaat Nevada erschossen worden. Die Geschworenen hatten rund 3 Stunden über das Urteil beraten. Steigende Wohnkosten setzen Mieter in Deutschland zunehmend unter Druck. In einer Umfrage des Deutschen Mieterbunds gaben 58% an, dass ihre Wohnkosten innerhalb der vergangenen 12 Monate gestiegen seien. Nach Angaben des Mieterbunds spart deshalb inzwischen jeder Vierte bei gesunden Lebensmitteln. 29% sorgen sich, ihre Miete künftig nicht mehr bezahlen zu können. DMB-Präsidentin Weber-Moritz warnte, Wohnen werde für immer mehr Menschen zum Armuts- und Abstiegsrisiko. In Deutschland lebt mehr als die Hälfte der Bevölkerung zur Miete.
1: Soweit das Neueste aus der Radio SKW Nachrichtenredaktion. 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
3: Mit Henrike Münster. An einem Umspannwerk im Süden Brandenburgs hat es einen versuchten Anschlag gegeben. Die Polizei bestätigte den Fund einer unkonventionellen Spreng- und Brandvorrichtung an einer Leitung in Turnow-Preilack nahe dem Kraftwerk Jenschwalde. Die Vorrichtung sei nicht explodiert und inzwischen entschärft worden. Das Landeskriminalamt hat die Ermittlungen übernommen. Einen Bericht über einen Angriff mit selbstgebauten Sprengstoffraketen bestätigte die Polizei nicht. Nach ihren Angaben gab es weder Verletzte noch einen Stromausfall. Auch für die Bevölkerung habe zu keiner Zeit eine Gefahr bestanden. Ob an der Anlage ein Schaden entstanden ist, wird noch untersucht. Die Bundesregierung vermutet Russland hinter dem versuchten Anschlag mit einer Drohne am Flughafen Leipzig-Halle. Das berichten die Zeitungen Spiegel und Bild unter Berufung auf Sicherheitskreise. Demnach soll der russische Geheimdienst hinter dem Vorfall Anfang August stecken. Norwegens neuer König, Hakon VIII., hat vor dem Parlament in Oslo den Eid auf die Verfassung abgelegt. Er hatte nach dem Tod seines Vaters Harald V. am Freitag automatisch den Thron übernommen. Das Parlament gedachte des verstorbenen Königs mit einer Schweigeminute. Eine Krönung gibt es in Norwegen nicht. Bei der Verteidigung saß Hakons Tochter, Kronprinzessin Ingrid Alexandra, neben ihm. Seine Frau, Königin Mette Marit, nahm aus gesundheitlichen Gründen nicht teil. Fast 30 Jahre nach dem Mord an US-Rapper Tupac Shakur ist der frühere Ganganführer Duane Davis schuldig gesprochen worden. Ein Gericht in Las Vegas befand den 63-Jährigen für schuldig, den Mord organisiert zu haben. Ihm droht eine lebenslange Haftstrafe. Shakur war 1996 im Alter von 25 Jahren in Las Vegas im US-Bundesstaat Nevada erschossen worden. Die Geschworenen hatten rund 3 Stunden über das Urteil beraten. Steigende Wohnkosten setzen Mieter in Deutschland zunehmend unter Druck. In einer Umfrage des Deutschen Mieterbunds gaben 58% an, dass ihre Wohnkosten innerhalb der vergangenen 12 Monate gestiegen seien. Nach Angaben des Mieterbunds spart deshalb inzwischen jeder Vierte bei gesunden Lebensmitteln. 29% sorgen sich, ihre Miete künftig nicht mehr bezahlen zu können. DMB-Präsidentin Weber-Moritz warnte, Wohnen werde für immer mehr Menschen zum Armuts- und Abstiegsrisiko. In Deutschland lebt mehr als die Hälfte der Bevölkerung zur Miete.
2: Soweit das Neueste aus der Radio SKW Nachrichtenredaktion. 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
2: Mit Henrike Münster. An einem Umspannwerk im Süden Brandenburgs hat es einen versuchten Anschlag gegeben. Die Polizei bestätigte den Fund einer unkonventionellen Spreng- und Brandvorrichtung an einer Leitung in Turnow-Preilack nahe dem Kraftwerk Jenschwalde. Die Vorrichtung sei nicht explodiert und inzwischen entschärft worden. Das Landeskriminalamt hat die Ermittlungen übernommen. Einen Bericht über einen Angriff mit selbstgebauten Sprengstoffraketen bestätigte die Polizei nicht. Nach ihren Angaben gab es weder Verletzte noch einen Stromausfall. Auch für die Bevölkerung habe zu keiner Zeit eine Gefahr bestanden. Ob an der Anlage ein Schaden entstanden ist, wird noch untersucht. Die Bundesregierung vermutet Russland hinter dem versuchten Anschlag mit einer Drohne am Flughafen Leipzig-Halle. Das berichten die Zeitungen Spiegel und Bild unter Berufung auf Sicherheitskreise. Demnach soll der russische Geheimdienst hinter dem Vorfall Anfang August stecken. Norwegens neuer König, Hakon VIII., hat vor dem Parlament in Oslo den Eid auf die Verfassung abgelegt. Er hatte nach dem Tod seines Vaters Harald V. am Freitag automatisch den Thron übernommen. Das Parlament gedachte des verstorbenen Königs mit einer Schweigeminute. Eine Krönung gibt es in Norwegen nicht. Bei der Verteidigung saß Hakons Tochter, Kronprinzessin Ingrid Alexandra, neben ihm. Seine Frau, Königin Mette Marit, nahm aus gesundheitlichen Gründen nicht teil. Fast 30 Jahre nach dem Mord an US-Rapper Tupac Shakur ist der frühere Ganganführer Dwayne Davis schuldig gesprochen worden. Ein Gericht in Las Vegas befand den 63-Jährigen für schuldig, den Mord organisiert zu haben. Ihm droht eine lebenslange Haftstrafe. Shakur war 1996 im Alter von 25 Jahren in Las Vegas im US-Bundesstaat Nevada erschossen worden. Die Geschworenen hatten rund 3 Stunden über das Urteil beraten. Steigende Wohnkosten setzen Mieter in Deutschland zunehmend unter Druck. In einer Umfrage des Deutschen Mieterbunds gaben 58% an, dass ihre Wohnkosten innerhalb der vergangenen 12 Monate gestiegen seien. Nach Angaben des Mieterbunds spart deshalb inzwischen jeder 4. bei gesunden Lebensmitteln. 29% sorgen sich, ihre Miete künftig nicht mehr bezahlen zu können. DMB-Präsidentin Weber-Moritz warnte, Wohnen werde für immer mehr Menschen zum Armuts- und Abstiegsrisiko. In Deutschland lebt mehr als die Hälfte der Bevölkerung zur Miete.
1: Soweit das Neueste aus der Radio SKW Nachrichtenredaktion. 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
2: Mit Henrike Münster. An einem Umspannwerk im Süden Brandenburgs hat es einen versuchten Anschlag gegeben. Die Polizei bestätigte den Fund einer unkonventionellen Spreng- und Brandvorrichtung an einer Leitung in Turnow-Preilack nahe dem Kraftwerk Jenschwalde. Die Vorrichtung sei nicht explodiert und inzwischen entschärft worden. Das Landeskriminalamt hat die Ermittlungen übernommen. Einen Bericht über einen Angriff mit selbstgebauten Sprengstoffraketen bestätigte die Polizei nicht. Nach ihren Angaben gab es weder Verletzte noch einen Stromausfall. Auch für die Bevölkerung habe zu keiner Zeit eine Gefahr bestanden. Ob an der Anlage ein Schaden entstanden ist, wird noch untersucht. Die Bundesregierung vermutet Russland hinter dem versuchten Anschlag mit einer Drohne am Flughafen Leipzig-Halle. Das berichten die Zeitungen Spiegel und Bild unter Berufung auf Sicherheitskreise. Demnach soll der russische Geheimdienst hinter dem Vorfall Anfang August stecken. Norwegens neuer König, Hakon VIII., hat vor dem Parlament in Oslo den Eid auf die Verfassung abgelegt. Er hatte nach dem Tod seines Vaters Harald V. am Freitag automatisch den Thron übernommen. Das Parlament gedachte des verstorbenen Königs mit einer Schweigeminute. Eine Krönung gibt es in Norwegen nicht. Bei der Verteidigung saß Hakons Tochter, Kronprinzessin Ingrid Alexandra, neben ihm. Seine Frau, Königin Mette Marit, nahm aus gesundheitlichen Gründen nicht teil. Fast 30 Jahre nach dem Mord an US-Rapper Tupac Shakur ist der frühere Ganganführer Duane Davis schuldig gesprochen worden. Ein Gericht in Las Vegas befand den 63-Jährigen für schuldig, den Mord organisiert zu haben. Ihm droht eine lebenslange Haftstrafe. Shakur war 1996 im Alter von 25 Jahren in Las Vegas im US-Bundesstaat Nevada erschossen worden. Die Geschworenen hatten rund 3 Stunden über das Urteil beraten. Steigende Wohnkosten setzen Mieter in Deutschland zunehmend unter Druck. In einer Umfrage des Deutschen Mieterbunds gaben 58% an, dass ihre Wohnkosten innerhalb der vergangenen 12 Monate gestiegen seien. Nach Angaben